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2: Ich bin Moritz Einzel. Die krisengebeutelte Deutsche Bahn hat offenbar im ersten Halbjahr Gewinn gemacht, zum ersten Mal seit 7 Jahren. Der bundeseigene Konzern hat laut Medienberichten für das Kerngeschäft im Zeitraum von Januar bis Juni ein Plus im dreistelligen Millionenbereich verbucht. 960 Millionen Fahrgäste bedeuteten demnach 17 Millionen mehr als im Vorjahr. Weiterhin halten die schweren Waldbrände im Süden und Westen Europas die Einsatzkräfte in Atem. In Frankreich brachen neue Brände aus, teilweise an Stellen, wo es schon mal gebrannt hat. An der Grenze zwischen Spanien und Portugal wütet ein neues schweres Feuer. Und auch in Griechenland brennt es. Auf der Urlaubsinsel Kreta mussten rund 6.000 Urlauber evakuiert werden. Das anhaltende Niedrigwasser schränkt den Schiffsverkehr auf dem Chiemsee ein. Wie die Chiemsee-Schifffahrt mitgeteilt hat, können die Anlegestellen Seebruck und Überseefeldwies ab Montag vorerst nicht mehr angefahren werden. Die nächstgelegenen Anlegestellen befinden sich in Gstaad und Chieming. An den Investorenplänen von FIFA-Chef Infantino gibt es scharfe Kritik. Sein Eindruck sei, die FIFA sei nur noch dazu da, um Profit zu machen, sagte etwa der Sportvorstand des FC Bayern München, Max Eberl.
3: Also es fühlt sich an, als ob nur Geld verdient werden will, auf allen möglichen Kanälen. Und das ist ehrlicherweise für mich, ich fühle mich als Kind des Fußballs, ich darf das jetzt doch mehrere Jahrzehnte schon machen. Und selbst mich, der im Fußball wirklich da zu Hause ist, mich ekelt das.
2: Infantino will Vermarktungsanteile an der Fußball-WM an Investoren verkaufen.
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2: Ich bin Moritz Einzel. Der neue Bundesverkehrsminister Steffen Bilger ist zuversichtlich, den Zustand von Straßen, Brücken und Schienen mit den neuen Infrastrukturmilliarden verbessern zu können. Im ZDF hat der CDU-Politiker aber davor gewarnt, zu glauben, dass das jetzt sehr schnell und ohne Unannehmlichkeiten geht.
3: Ich kann keine Wunder versprechen, weil Infrastruktur schon auch Zeit braucht. Aber natürlich muss es jetzt auch mit den Möglichkeiten, die wir durch die Infrastrukturmilliarden haben, schnell und spürbar besser werden. Aber es wird seine Zeit brauchen. Gerade wenn wir jetzt viel in die Infrastruktur investieren, dann bedeutet das auch Baustellen. Das bedeutet Behinderung, das bedeutet im Bahnbereich dann auch leicht Verspätung.
2: Bilger hatte gestern Patrick Schnieder als Verkehrsminister abgelöst. Schwere Waldbrände halten Südeuropa weiterhin in Atem. Jetzt brennt es auch noch in Griechenland. Auf der Urlaubsinsel Kreta sind Flammen außer Kontrolle geraten. Deswegen ist ein Ferienort evakuiert worden. Medienberichten zufolge sind rund 6000 Menschen betroffen. Stürmischer Wind treibt die Feuerfront voran. Der Deutsche Städtetag hat Bund und Länder aufgefordert, Klimaanpassungsmaßnahmen der Kommunen deutlich stärker finanziell zu fördern als bislang. Dem Redaktionsnetzwerk Deutschland sagte Hauptgeschäftsführer Schuchardt, Klimaanpassung sei kein nice to have, sondern existenziell für unsere Zukunft. Unterm Strich rede man da über Milliardensummen, das könnten die Städte nicht alleine stemmen. Die Investorenpläne von FIFA-Präsident Infantino sind auf scharfen Gegenwind gestoßen. Die UEFA läuft Sturm dagegen, was Unterstützung findet beim Sportvorstand des FC Bayern München, Max Eberl.
4: Ich bin kein Freund von Boykott, ich bin immer eigentlich ein Freund von Dialog. Aber wenn es so weit kommt, dann wäre ich tatsächlich auch dafür, dass wir als Europa dann auch eine starke Stirn bieten und sagen, nee, da machen wir nicht mit, das ist nicht unser Sport, das ist nicht das, was wir wollen und dann eben auch dagegen vorgehen würden.
2: Infantino will Vermarktungsanteile an der Fußball-WM an Investoren verkaufen.
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0: Zustand von Straßen, Brücken und Schienen mit den neuen Infrastrukturmilliarden verbessern zu können. Im ZDF hat der CDU-Politiker aber davor gewarnt, zu glauben, dass das jetzt sehr schnell und ohne Unannehmlichkeiten geht.
1: Ich kann keine Wunder versprechen, weil Infrastruktur schon auch Zeit braucht. Aber natürlich muss es jetzt auch mit den Möglichkeiten haben, die wir durch die Infrastrukturmilliarden haben, schnell und spürbar besser werden. Aber es wird seine Zeit brauchen. Gerade wenn wir jetzt viel in die Infrastruktur investieren, dann bedeutet das auch Baustellen. Das bedeutet Behinderung, das bedeutet im Bahnbereich dann auch leicht Verspätungen.
0: Bilger hatte gestern Patrick Schnieder als Verkehrsminister abgelöst. Schwere Waldbrände halten Südeuropa weiterhin in Atem. Jetzt brennt es auch noch in Griechenland. Auf der Urlaubsinsel Kreta sind Flammen außer Kontrolle geraten. Deswegen ist ein Ferienort evakuiert worden. Medienberichten zufolge sind rund 6000 Menschen betroffen. Stürmischer Wind treibt die Feuerfront voran. Der Deutsche Städtetag hat Bund und Länder aufgefordert, Klimaanpassungsmaßnahmen der Kommunen deutlich stärker finanziell zu fördern als bislang. Dem Redaktionsnetzwerk Deutschland sagt der Hauptgeschäftsführer Schuchardt, Klimaanpassung sei kein nice to have, sondern existenziell für unsere Zukunft. Unterm Strich rede man da über Milliardensummen, das könnten die Städte nicht alleine stemmen. Die Investorenpläne von FIFA-Präsident Infantino sind auf scharfen Gegenwind gestoßen. Die UEFA läuft Sturm dagegen, was Unterstützung findet beim Sportvorstand des FC Bayern München, Max Eberl.
2: Ich bin kein Freund von Boykott, ich bin immer eigentlich ein Freund von Dialog. Aber wenn es so weit kommt, dann wäre ich tatsächlich auch dafür, dass wir als Europa dann auch eine starke Stirn bieten und sagen, nee, da machen wir nicht mit, das ist nicht unser Sport, das ist nicht das, was wir wollen und dann eben auch dagegen vorgehen würden.
0: Infantino will Vermarktungsanteile an der Fußball-WM an Investoren verkaufen.
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2: Ich bin Moritz Einzel. Die krisengebeutelte Deutsche Bahn hat offenbar im ersten Halbjahr Gewinn gemacht, zum ersten Mal seit 7 Jahren. Der bundeseigene Konzern hat laut Medienberichten für das Kerngeschäft im Zeitraum von Januar bis Juni ein Plus im dreistelligen Millionenbereich verbucht. 960 Millionen Fahrgäste bedeuteten demnach 17 Millionen mehr als im Vorjahr. Der neue Bundesverkehrsminister Steffen Bilger ist derweil optimistisch, dass er den Zustand von Straßen, Brücken und Schienen mit den neuen Infrastrukturmilliarden verbessern kann. Im ZDF sagte der CDU-Politiker:
3: Wir brauchen einen pragmatischen, realistischen Blick auf die Verkehrspolitik. Und jetzt gibt es eben einen großen Unterschied, nämlich dass wir so viel Infrastrukturmittel zur Verfügung haben, 170 Milliarden Euro für diese 4 Jahre Legislaturperiode. Die gilt es umzusetzen. Das ist schon eine große Veränderung, weil jetzt wirklich auch das Geld zur Verfügung steht für den Ausbau unserer Infrastruktur.
2: Er könne aber keine Wunder vollbringen, sagte Bilger. Er hatte gestern das Verkehrsministeramt von Patrick Schnieder übernommen. Weiterhin halten die schweren Waldbrände im Süden und Westen Europas die Einsatzkräfte in Atem. In Frankreich brachen neue Brände aus, teilweise an Stellen, wo es schon mal gebrannt hat. An der Grenze zwischen Spanien und Portugal wütet ein neues schweres Feuer. Und auch in Griechenland brennt es. Auf der Urlaubsinsel Kreta mussten rund 6.000 Urlauber evakuiert werden. Tagelang fuhren Ende Juni in Nürnberg keine Straßenbahnen. Die Hitze hatte die Fugenmasse zwischen Schienen und Asphalt aufgeweicht. Jetzt, wo es wieder so heiß wird, sind die Verkehrsbetriebe besser vorbereitet. Das Straßenbahnnetz soll verschärft kontrolliert werden. Gleise sollen mit Wasser besprüht werden.
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2: Ich bin Moritz Einzel. Die krisengebeutelte Deutsche Bahn hat offenbar im ersten Halbjahr Gewinn gemacht. Zum ersten Mal seit 7 Jahren. Der bundeseigene Konzern hat laut Medienberichten für das Kerngeschäft im Zeitraum von Januar bis Juni ein Plus im dreistelligen Millionenbereich verbucht. 960 Millionen Fahrgäste bedeuteten demnach 17 Millionen mehr als im Vorjahr. Der neue Bundesverkehrsminister Steffen Bilger ist derweil optimistisch, dass er den Zustand von Straßen, Brücken und Schienen mit den neuen Infrastrukturmilliarden verbessern kann. Im ZDF sagte der CDU-Politiker:
3: Wir brauchen einen pragmatischen, realistischen Blick auf die Verkehrspolitik. Und jetzt gibt es eben einen großen Unterschied, nämlich dass wir so viel Infrastrukturmittel zur Verfügung haben, 170 Milliarden Euro für diese 4 Jahre Legislaturperiode. Die gilt es umzusetzen. Das ist schon eine große Veränderung, weil jetzt wirklich auch das Geld zur Verfügung steht für den Ausbau unserer Infrastruktur.
2: Er könne aber keine Wunder vollbringen, sagte Bilger. Er hatte gestern das Verkehrsministeramt von Patrick Schnieder übernommen. Weiterhin halten die schweren Waldbrände im Süden und Westen Europas die Einsatzkräfte in Atem. In Frankreich brachen neue Brände aus, teilweise an Stellen, wo es schon mal gebrannt hat. An der Grenze zwischen Spanien und Portugal wütet ein neues schweres Feuer. Und auch in Griechenland brennt es. Auf der Urlaubsinsel Kreta mussten rund 6.000 Urlauber evakuiert werden. Tagelang fuhren Ende Juni in Nürnberg keine Straßenbahnen. Die Hitze hatte die Fugenmasse zwischen Schienen und Asphalt aufgeweicht. Jetzt, wo es wieder so heiß wird, sind die Verkehrsbetriebe besser vorbereitet. Das Straßenbahnnetz soll verschärft kontrolliert werden. Gleise sollen mit Wasser besprüht werden.
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2: Ich bin Moritz Einzel. Guten Morgen. Der neue Bundesverkehrsminister Steffen Bilger ist zuversichtlich, den Zustand von Straßen, Brücken und Schienen mit den neuen Infrastrukturmilliarden verbessern zu können. Im ZDF hat der CDU-Politiker aber davor gewarnt, zu glauben, dass das jetzt sehr schnell und ohne Unannehmlichkeiten geht.
3: Ich kann keine Wunder versprechen, weil Infrastruktur schon auch Zeit braucht. Aber natürlich muss es jetzt auch mit den Möglichkeiten haben, die wir durch die Infrastrukturmilliarden haben, schnell und spürbar besser werden. Aber es wird seine Zeit brauchen. Gerade wenn wir jetzt viel in die Infrastruktur investieren, dann bedeutet das auch Baustellen. Das bedeutet Behinderung, das bedeutet im Bahnbereich dann auch leicht Verspätungen.
2: Bilger hatte gestern Patrick Schnieder als Verkehrsminister abgelöst. Unterdessen hat die krisengebeutelte Bahn Medienberichten zufolge im ersten Halbjahr schwarze Zahlen geschrieben, zum ersten Mal seit 7 Jahren. Der bundeseigene Konzern habe mit seinem Kerngeschäft von Januar bis Juni einen Plus im dreistelligen Millionenbereich gemacht. Als Hauptgrund wird die Entwicklung bei den Kraftstoffpreisen genannt, da sind viele vom Auto auf die Bahn umgestiegen. In mehreren Regionen Frankreichs sind erneut Waldbrände ausgebrochen. Auch in Spanien lodert ein neues schweres Feuer in einem Nationalpark an der Grenze zu Portugal. In Griechenland wütet ein Waldbrand auf Kreta. Dort kamen 2 Feuerwehrleute bei Löscharbeiten ums Leben. Die Investorenpläne von FIFA-Präsident Infantino sind auf scharfen Gegenwind gestoßen. Die UEFA und der DFB laufen Sturm dagegen, was Unterstützung findet beim Sportvorstand des FC Bayern München, Max Eberl. Der hat gestern sehr deutliche Worte gefunden.
4: Ich weiß nicht, wer um Herrn Infantino herum ist. Sind ja ein paar Menschen, gute Buddies, aber es fühlt sich echt beschissen an.
2: Infantino will Vermarktungsanteile an der Fußball-WM an Investoren verkaufen.
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0: dass das jetzt sehr schnell und ohne Unannehmlichkeiten geht.
1: Ich kann keine Wunder versprechen, weil Infrastruktur schon auch Zeit braucht. Aber natürlich muss es jetzt auch mit den Möglichkeiten, die wir durch die Infrastrukturmilliarden haben, schnell und spürbar besser werden. Aber es wird seine Zeit brauchen. Gerade wenn wir jetzt viel in die Infrastruktur investieren, dann bedeutet das auch Baustellen. Das bedeutet Behinderung, das bedeutet im Bahnbereich dann auch leicht Verspätungen.
0: Bilga hatte gestern Patrick Schnieder als Verkehrsminister abgelöst. Unterdessen hat die krisengebeutelte Bahn Medienberichten zufolge im ersten Halbjahr schwarze Zahlen geschrieben, zum ersten Mal seit 7 Jahren. Der bundeseigene Konzern habe mit seinem Kerngeschäft von Januar bis Juni ein Plus im dreistelligen Millionenbereich gemacht. Als Hauptgrund wird die Entwicklung bei den Kraftstoffpreisen genannt, da sind viele vom Auto auf die Bahn umgestiegen. In mehreren Regionen Frankreichs sind erneut Waldbrände ausgebrochen. Auch in Spanien lodert ein neues schweres Feuer in einem Nationalpark an der Grenze zu Portugal. In Griechenland wütet ein Waldbrand auf Kreta. Dort kamen 2 Feuerwehrleute bei Löscharbeiten ums Leben. Die Investorenpläne von FIFA-Präsident Infantino sind auf scharfen Gegenwind gestoßen. Die UEFA und der DFB laufen Sturm dagegen, was Unterstützung findet beim Sportvorstand des FC Bayern München, Max Eberl. Der hat gestern sehr deutliche Worte gefunden.
2: Ich weiß nicht, wer um Herrn Infantino herum ist. Sind ja ein paar Menschen, gute Buddies, aber es fühlt sich echt beschissen an.
0: Infantino will Vermarktungsanteile an der Fußball-WM an Investoren verkaufen.
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0: Eine Minute nach sechs.
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3: Ich bin Joshua Heise. Guten Morgen. Die Deutsche Bahn legt heute ihre Halbjahresbilanz vor. Medienberichten zufolge hat der staatseigene Konzern in seinem Kernbereich schwarze Zahlen geschrieben. Zum ersten Mal seit 7 Jahren. Mehr von Moritz Einzel.
4: Mit ihrem Kerngeschäft hat die Bahn laut Bild und Spiegel von Januar bis Juni ein Plus im dreistelligen Millionenbereich erzielt. Rund 960 Millionen Fahrgäste waren demnach 17 Millionen mehr als im Vorjahr und damit ein neuer Rekord. Als Hauptgrund wird die Entwicklung bei den Kraftstoffpreisen genannt. Da sind viele vom Auto auf die Bahn umgestiegen, vor allem Pendler im Nahverkehr.
3: In mehreren Regionen Frankreichs sind erneut Waldbrände ausgebrochen. Betroffen ist unter anderem das Departement Var. Dort mussten bis zu 700 Menschen evakuiert werden. Auch in Spanien ist ein neues schweres Feuer ausgebrochen, in einem Nationalpark an der Grenze zu Portugal. In Griechenland wütet ein Waldbrand auf Kreta. Dort kamen 2 Feuerwehrleute bei Löscharbeiten ums Leben. Das anhaltende Niedrigwasser schränkt den Schiffsverkehr auf dem Chiemsee ein. Wie die Chiemsee-Schifffahrt mitgeteilt hat, können die Anlegestellen Seebruck und Überseefeldwies ab Montag vorerst nicht mehr angefahren werden. Die nächstgelegenen Anlegestellen befinden sich in Gstaad und Kieming. Die UEFA will sich gegen Pläne von FIFA-Chef Infantino wehren, Vermarktungsanteile an Weltmeisterschaften an Investoren zu verkaufen. Auch FC Bayern Sportvorstand Max Eberl hat sich dagegen ausgesprochen. Er sagte, der Fußball sei ein Spiel und die FIFA dafür da, dieses Spiel in Formen und Regeln zu bringen und Weltmeisterschaften auszurichten, nicht nur um Profit zu machen.
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5: Die Klimaanlage wird heute unser bester Freund. Wir erreichen absolute Rekordtemperaturen. Die Sonne knallt nämlich ordentlich runter. Zwischen 19 und 31 Grad jetzt schon am Morgen. Der Topwert heute ganze 38 Grad. Und der Radio Galaxy Wettertrend? Morgen tagsüber noch eine Mische aus Sonne und Wolken bei 35 Grad max. Am Abend sind dann aber auch erste Gewitter mit dabei.
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7: Wunderschönen guten Morgen, liebe Autofahrer. Kurzer Blick auf die Straßen. Sieht gut aus an diesem Freitagmorgen. Wenn ihr was habt, meldet euch gerne bei uns im Studio. Die kostenlose Galaxy-Hotline ist die 0800 007 0076. Danke und kommt gut und sicher an.
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0: 10:50.
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1: Felix hier, guten Morgen. Wir alle waren schon auf klassischen Dinner- oder Bar-Dates. Jeder macht sich einigermaßen schick und dann wird sich zum Abendessen getroffen. Ein Trend, der da in eine ganz andere Richtung geht, nennt sich Aktiv-Dating und ich finde es sehr erfrischend. Da treffen sich Leute, nämlich zum Beispiel zum Tennismatch, zum Inliner oder Radfahren, sogar auch zum Wandern. Aktiv-Dating hat gleich mehrere Vorteile, wie ich finde. Zum einen lernt ihr euch so richtig kennen. Es ist echt, ihr schwitzt vielleicht und da es allen gleichermaßen so geht, sinkt der Druck, irgendwie perfekt rüberkommen zu wollen, enorm. Zum anderen lebt ihr eure liebsten Hobbys gleich mal gemeinsam miteinander aus. Also im Endeffekt mehr Spaß, mehr Authentizität, weniger Fassade. Das ist Aktivdating. Finde ich gut. Frische neue Trends, immer für euch um diese Zeit, hier auf Radio Galaxy. Schönen Donnerstagmorgen jetzt.

0: 6.14 Uhr.
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20 nach 6. Manche Songs haben so einen knackigen Titel, da kann man immer mal wieder sagen, oh ja, der Name ist jetzt aber echt Programm. Felix, ja, guten Morgen. Ein Beispiel dafür ist zum Beispiel jetzt auch, ist auch Ugel, ein sehr erfolgreicher DJ, der sehr gehypt wird aktuell, mit seinem Song Moving to the Sun. Heute, schon hitzewellenartige Temperaturen, 36 bis knapp 40 Grad, mal wieder. Und die Straßenbahngesellschaften in manchen Teilen Bayerns und auch in Franken, die schauen da natürlich mit Vorsicht drauf, auf solche Werte. Wir erinnern uns, vor nicht wenigen Wochen, da sind die ganzen Bitumen, also die Zwischenmassen von den Straßenbahnen, so ein bisschen weggeschmolzen. Und damit das nicht nochmal passiert, gucken jetzt die Verkehrsbetriebe ganz genau drauf, kühlen auch schon mal mit Wasser die Schienen oder stellen den Betrieb ein. Also, na, denkt dran, wenn ihr vielleicht mit der Straßenbahn noch in die Arbeit kommt, heißt nicht unbedingt, dass ihr auch wieder damit zurückkommt. Wie dem auch sei, Moving to the Sun ist ein großartiger Song und den gönnen wir uns jetzt hier auf Radio Galaxy, die besten aktuellen Hits.

0: Drei Minuten vor halb sieben. Herzlich willkommen in diesem Donnerstagmorgen. Hier ist die Galaxy Morning Show mit Felix und natürlich auch mit euch. Vielen Dank, dass ihr so fleißig reinhört. Ich sehe das ja auch immer noch. Über radiogalaxy.de, unser kostenloser Webstream von der ganzen Welt aus für euch empfangbar. Vielleicht auch auf Malle, ne? Liebe Grüße dahin, falls da irgendjemand zuhört von dort. So, Leonie haben wir da mit Callum Scott zusammen. Na, da haben sie einen richtig coolen, romantisch verspielten Song gebastelt im Studio. Heißt Stay, muss ich unbedingt spielen. Gibt's in 10 Minuten für euch. Und Olivia Rodrigo haben wir da mit ganz entspanntem und sehr coolem Coming-of-Age-Sound, muss ich fast sagen. Ne? Und ihrer Single Drop Dead. Ich fall tot um, wenn wir zusammen ein Paar werden. So ungefähr die Aussage. Ne? Diese Teenie-Dramatik in einem Song zusammengefasst. Gleich für euch um kurz nach halb sieben. Hier auf Radio Galaxy. Die besten aktuellen Hits gleich.
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11: Ich bin Joshua Heise. Guten Morgen. Die Deutsche Bahn legt heute ihre Halbjahresbilanz vor. Medienberichten zufolge hat der staatseigene Konzern in seinem Kernbereich schwarze Zahlen geschrieben. Zum ersten Mal seit 7 Jahren. Mehr von Moritz Einzel.
12: Mit ihrem Kerngeschäft hat die Bahn laut Bild und Spiegel von Januar bis Juni ein Plus im dreistelligen Millionenbereich erzielt. Rund 960 Millionen Fahrgäste waren demnach 17 Millionen mehr als im Vorjahr und damit ein neuer Rekord. Als Hauptgrund wird die Entwicklung bei den Kraftstoffpreisen genannt. Da sind viele vom Auto auf die Bahn umgestiegen, vor allem Pendler im Nahverkehr.
11: In mehreren Regionen Frankreich sind erneut Waldbrände ausgebrochen. Betroffen ist unter anderem das Departement Var. Dort mussten bis zu 700 Menschen evakuiert werden. Auch in Spanien ist ein neues schweres Feuer ausgebrochen, in einem Nationalpark an der Grenze zu Portugal. In Griechenland wütet ein Waldbrand auf Kreta. Dort kamen 2 Feuerwehrleute bei Löscharbeiten ums Leben. Das anhaltende Niedrigwasser schränkt den Schiffsverkehr auf dem Chiemsee ein. Wie die Chiemsee-Schifffahrt mitgeteilt hat, können die Anlegestellen Seebruck und Überseefeldwies ab Montag vorerst nicht mehr angefahren werden. Die nächstgelegenen Anlegestellen befinden sich in Gstaad und Kieming. Die UEFA will sich gegen Pläne von FIFA-Chef Infantino wehren, Vermarktungsanteile an Weltmeisterschaften an Investoren zu verkaufen. Auch FC Bayern Sportvorstand Max Eberl hat sich dagegen ausgesprochen. Er sagte, der Fußball sei ein Spiel und die FIFA dafür da, dieses Spiel in Formen und Regeln zu bringen und Weltmeisterschaften auszurichten, nicht nur um Profit zu machen.
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14: Jeder Schattenplatz ist heute Gold wert. Die Hitze ist heute einfach überall. Jetzt aktuell schon ziemlich warm draußen. Geht dann auch ziemlich flott nach oben.
11: Bayern-Sportvorstand Max Eberl hat sich dagegen ausgesprochen. Er sagte, der Fußball sei ein Spiel und die FIFA dafür da, dieses Spiel in Formen und Regeln zu bringen und Weltmeisterschaften auszurichten, nicht nur um Profit zu machen.
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14: Jeder Schattenplatz ist heute Gold wert. Die Hitze ist heute ein

0: 70 gibt es Behinderungen in Nürnberg in Richtung Feucht. Auch da hat es einen Unfall gegeben zwischen Wendelstein und Feucht. Wenn ihr dort unterwegs seid, bitte fahrt vorsichtig. Hier liegen jede Menge Fahrzeugteile auf der Autobahn. Staus und Blitzer könnt ihr natürlich auch heute Morgen bei uns kostenlos melden. 0800 007 007 6. Das ist die kostenlose Galaxy Hotline. Danke und gute Fahrt.
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0: 6.40 Uhr. Es ist Jahre her, dass wir was von Spider-Man gehört haben. Felix hier, guten Morgen. Aber er ist wieder zurück, Leute. Brandneuer Spider-Man ist diese Woche gestartet. Hier meine Expertin fürs Kino des Vertrauens, Lea, für euch.
1: Die Vorfreude auf Spider-Man Brand New Day ist riesig. Der letzte Kinofilm ist schon ganze 5 Jahre her. Tom Holland ist natürlich auch dieses Mal wieder mit am Start und schlüpft in die Rolle des Spider-Man. Im letzten Teil, da wurden ja auch relativ viele Fragen offen gelassen. Deshalb knüpft der Film an den letzten Teil No Way Home an. Peter Parker startet nach all den Ereignissen nochmal komplett neu. Und zwar inklusive Geldsorgen und auch komplett ohne Freunde. Aber er bekommt Unterstützung und zwar von niemand anderem als von Hulk. Also Marvel und Actionfans kommen im neuen Teil auf jeden Fall auf ihre Kosten.
0: Das ist ja wunderbar. Vielen Dank dir, Lea, für deine Einschätzungen und deine Expertise. Ich bin nämlich, das müsst ihr wissen, überhaupt kein Spider-Man-Fan und auch kein Spider-Man-Nerd. Ich bin eher so Star Wars-mäßig unterwegs. So, und damit jetzt rein in den Donnerstagmorgen.
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0: 6.49 Uhr. Dieses fränkische Gratis-Festival solltet ihr auf gar keinen Fall verpassen.
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0: Felix hier, guten Morgen. Seit einem halben Jahrhundert verwandelt sich die Nürnberger Altstadt in eine riesige Live-Bühne mit Musik, Festivalstimmung und vollem Programm. Eintritt komplett frei. Gerade laufen noch die letzten Vorbereitungen. Bühnen werden aufgebaut, Kabel verlegt und alles für rund 200.000 Besucher vorbereitet. Zum 50. Jubiläum gibt sogar noch einen Extratag mehr. Normalerweise geht's ja immer nur von Freitag bis Sonntag und das Badentreffen in diesem Jahr startet schon heute Abend an diesem Donnerstag und läuft noch bis Sonntag. Also Freunde einpacken, rein ins Auto oder in den Zug und ab nach Nürnberg. 4 Tage Musik, Party und Straßenmusik in bester Altstadtlage warten auf euch. Viel Spaß, sage ich da.
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0: 4 Minuten vor 7. Zack, bumm, dann ist schon wieder Donnerstag. Hier ist die Galaxy Morning Show mit Felix. Ich freue mich, dass ich euch von meiner guten Laune ein bisschen was abgeben kann. Vielleicht könnt ihr es ja noch gebrauchen. Ich habe aber auch Sound für euch am Start in knapp 10 Minuten. Ed Sheeran, einer der krassesten Singer-Songwriter, zusammen mit einem der krassesten DJs dieser Welt und Producer Martin Garrix. Die beiden haben Repeated gemacht. Wunderschöne Gitarrenklänge, aber auch fette Beats. Ich finde, das ist eine richtig geile Kombi. Brauchen wir unbedingt in knapp 10 Minuten in der Playlist. Und dann um kurz nach 7 Temper City mit schweren Gitarren. Ein bisschen der Gegenentwurf, ne? So EDM-Mucke. Self-Aware, totale Tragik in diesem Song. Aber macht viel mit mir, zumindest mit mir. Ich hoffe, euch gefällt es auch. Ihr könnt es gleich selber herausfinden auf Radio Galaxy. Die besten aktuellen Hits um kurz nach 7.
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16: Ich bin Joshua Heise. Guten Morgen. Die Menschheit lebt ab heute über ihre Verhältnisse. Die natürlichen Rohstoffe, die die Erde innerhalb eines Jahres erneuern kann, sind aufgebraucht. Der sogenannte Erdüberlastungstag liegt in diesem Jahr 6 Tage später als 2025. Diana Kramer ordnet ein.
17: Die leichte Verschiebung in diesem Jahr lässt auf den ersten Blick vermuten, dass die Menschheit etwas nachhaltiger lebt. Laut WWF liegt der Grund aber in aktualisierten Daten. Anfang der 1970er Jahre lag der Erdüberlastungstag noch Ende Dezember. Die Lücke zwischen dem hohen Ressourcenverbrauch der Menschheit und der Regenerationsfähigkeit der Erde wird also Jahr für Jahr größer.
16: Die einen können es kaum erwarten, die anderen zittern jetzt schon. Morgen gibt's in Bayern Zeugnisse. Die Kinderschutzexpertin Schreiner Hirsch rät Eltern, auch bei schlechten Noten erst einmal durchzuatmen und das Kind in den Arm zu nehmen. Wichtig sei die Botschaft, du bist unser Kind und wir lieben dich. Danach könne man gemeinsam schauen, wie die Noten im nächsten Jahr besser werden können. Der Juli war nach vorläufigen Daten des Deutschen Wetterdienstes der 5. Monat in Folge, der deutlich sonniger war als im vieljährigen Mittel. Dazu gab es vergleichsweise wenig Regen. Genauere Daten veröffentlicht der DWD im Laufe des Tages. Vorab ist aber schon klar, der Juli war einer der 10 wärmsten Juli-Monate seit Beginn der Aufzeichnungen. FIFA-Präsident Infantino hat seine umstrittenen Investorenpläne verteidigt. In einer Videobotschaft bezeichnete er den geplanten Einstieg externer Geldgeber als einmalige Chance für die weltweite Entwicklung des Fußballs. Kritiker werfen ihm vor, vor allem seinen persönlichen Profit im Blick zu haben. Aus Europa kamen Vorwürfe von Bestechung, Erpressung und einem Ausverkauf des Sports.
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18: Die Klimaanlage wird heute unser bester Freund.
3: Wir erreichen absolute Rekordtemperaturen. Die Sonne knallt nämlich ordentlich runter. Zwischen 19 und 31 Grad jetzt schon am Morgen. Der Topwert heute ganze 38 Grad. Und der Radio Galaxy Wettertrend? Morgen tagsüber noch eine Mische aus Sonne und Wolken bei 35 Grad max. Am Abend sind dann aber auch erste Gewitter mit dabei.
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18: Servus, liebe Autofahrer. Kurzes Update von den Straßen. Nach wie vor störungsfreier Verkehr. Sieht gut aus, aber Achtung, Blitzer mittlerweile in der Oberpfalz, in Nittenau, in der Walderbacher Straße und in Oberfranken steht einer an der A73 Suhl Richtung Bamberg zwischen Breitengüßbach Süd und dem Kreuz Bamberg. Staus und Blitzer bitte auch heute Morgen an die 0800 007 0076. Das Ganze ist wie immer kostenlos. Danke und gute Fahrt.
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0: Minuten nach 7 Uhr. Der gute alte Stromberg ist schon öfter mal ausgeflippt, zum Beispiel deswegen.
1: Ein Hund im Büro?
2: Ja, da habe ich einen.
1: Ein Hund im Büro? Hallo? Da kann ich mir ja gleich meine eigene Kündigung schreiben. Wir sind ja hier nicht bei Daktari.
0: Felix hier, guten Morgen. Hunde bis 30 Kilo Gewicht können ab sofort nicht unbedingt nur noch im Büro, sondern auch in der Passagierkabine mitfliegen. Zumindest bei ITA Airways, einer italienischen Lufthansa-Tochter. So müssen Hunde nicht mehr im Frachtraum in einer Transportbox, sondern dürfen am Fensterplatz auf einer extra Bodenmatte liegen. Angeleint und mit Maulkorb. Also meine Zwergpudeldame Mochi wiegt ungefähr 5 Kilo. Sie ist ein Allergiehund und sehr kuschelbedürftig. Theoretisch finde ich das auch erstmal gut, wenn Airlines sowas erlauben würden. Aber ich will mir die Diskussion mit anderen Fluggästen echt nicht vorstellen, die dann was dagegen haben könnten. Angeblich können Passagiere sich umsetzen, aber diese ganze Plätze-Mikado-Geschichte könnte sehr wahrscheinlich auch den ganzen Start verzögern. Drum die Frage an euch. Hund im Flugzeug. Ja oder nein? WhatsApp oder Anruf 0800 007 0076.

0: 7.12 Uhr.
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7.17 Uhr. Frischer, leichter, entspannter Sound ist, glaube ich, genau das, was wir an so einem Hitzewellentag wie heute brauchen. Und ein Song, der da wirklich frischen Wind reinbringt, vielleicht auch, wenn ihr jetzt mal 3 Minuten durchlüftet, der kommt von Ariana Grande. Der heißt Hate That I Made You Love Me. Bisschen dramatisch, aber sehr gehypt, auch bei euch im Netz. Und deswegen natürlich unbedingt auch hier in der Playlist. Besten aktuellen Hits auf Radio Galaxy.

0: 7.21 Uhr.
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0: 8:03. 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Meine Lieben, ihr seid in der Galaxy Morning Show mit Felix. Ich freue mich, dass ihr dabei seid. One Republic, eine Band, mit der ich aufgewachsen bin. Songs wie Apologize oder Stop and Stare geben mir immer noch dieses Gänsehaut-Feeling. Und sie sind immer noch am Start, Leute, und bauen fleißig jetzt jedes Jahr. Dieser hier heißt Need Your Love, gibt's in knapp 10 Minuten, der frischeste und aktuellste. Und Harry Styles haben wir auch noch da mit ganz entspanntem Sound. Heute bloß nicht überhitzen. American Girls um 7:45 hier auf Radio Galaxy, die besten aktuellen Hits.
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11: Ich bin Joshua Heise. Guten Morgen. Die Menschheit lebt ab heute über ihre Verhältnisse. Die natürlichen Rohstoffe, die die Erde innerhalb eines Jahres erneuern kann, sind aufgebraucht. Der sogenannte Erdüberlastungstag liegt in diesem Jahr 6 Tage später als 2025. Diana Kramer ordnet ein.
12: Die leichte Verschiebung in diesem Jahr lässt auf den ersten Blick vermuten, dass die Menschheit etwas nachhaltiger lebt. Laut WWF liegt der Grund aber in aktualisierten Daten. Anfang der 1970er Jahre lag der Erdüberlastungstag noch Ende Dezember. Die Lücke zwischen dem hohen Ressourcenverbrauch der Menschheit und der Regenerationsfähigkeit der Erde wird also Jahr für Jahr größer.
11: Die einen können es kaum erwarten, die anderen zittern jetzt schon. Morgen gibt's in Bayern Zeugnisse. Die Kinderschutzexpertin Schreiner Hirsch rät Eltern, auch bei schlechten Noten erst einmal durchzuatmen und das Kind in den Arm zu nehmen. Wichtig sei die Botschaft, du bist unser Kind und wir lieben dich. Danach könne man gemeinsam schauen, wie die Noten im nächsten Jahr besser werden können. Der Juli war nach vorläufigen Daten des Deutschen Wetterdienstes der 5. Monat in Folge, der deutlich sonniger war als im vieljährigen Mittel. Dazu gab es vergleichsweise wenig Regen. Genauere Daten veröffentlicht der DWD im Laufe des Tages. Vorab ist aber schon klar, der Juli war einer der 10 wärmsten Juli-Monate seit Beginn der Aufzeichnungen. FIFA-Präsident Infantino hat seine umstrittenen Investorenpläne verteidigt. In einer Videobotschaft bezeichnete er den geplanten Einstieg externer Geldgeber als einmalige Chance für die weltweite Entwicklung des Fußballs. Kritiker werfen ihm vor, vor allem seinen persönlichen Profit im Blick zu haben. Aus Europa kamen Vorwürfe von Bestechung, Erpressung und einem Ausverkauf des Sports.
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13: Jeder Schattenplatz ist heute Gold wert. Die Hitze ist heute einfach überall. Jetzt aktuell schon ziemlich warm draußen, geht dann auch ziemlich flott nach oben. Am Nachmittag erreichen wir bis zu 38 Grad, dazu ganz viel Sonnenschein. Und der Radio Galaxy Wettertrend? Morgen geiles Wetter zum Ferienstart. Sonne und Wolken bei bis zu 35 Grad. Am Abend können dann aber auch erste Gewitter durchziehen.
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15: Guten Morgen, liebe Autofahrer. Kurzer Straßencheck. Behinderungen derzeit auf der A7 Fulda Richtung Würzburg zwischen Bad Kissingen, Obertulba und Hammelburg. Ist im Baustellenbereich ein Auto stehen geblieben. Rechte Spur ist hier aktuell blockiert. Geblitzt wird momentan unter anderem in der Oberpfalz, Nittenau, Walderbacher Straße. Und in Oberfranken steht einer an der A73, Suhl Richtung Bamberg zwischen Breitengüßbach Süd und dem Kreuz Bamberg. Staus und Blitzer bitte auch heute Morgen direkt zu uns ins Studio schicken, die kostenlose Geld. Behinderungen derzeit auf der A7 Fulda Richtung Würzburg zwischen Bad Kissingen, Obertulba und Hammelburg. Ist im Baustellenbereich ein Auto stehen geblieben. Rechte Spur ist hier aktuell blockiert. Geblitzt wird momentan unter anderem in der Oberpfalz, Nittenau, Walderbacher Straße und in Oberfranken steht einer an der A73, Suhl Richtung Bamberg zwischen Breitengüßbach Süd und dem Kreuz.

0: Löwenohr 38. Hochdeutsche Roboter-Kaffeemaschinen mit Sprachfunktion fürchten. Die Österreicher! Felix hier, guten Morgen. Denn Österreichisch ist ja nicht nur ein Dialekt, es ist eigentlich auch schon eine Lebensart, vor allem das Grantige. Und wir alle sind vom ersten Kaffee safe ähnlich geduldig wie dieser Mann hier.
1: 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Mach mal bitte.

0: Einen kleinen Verlängerten.
1: Bitte?
0: Du sollst mir einen kleinen Verlängerten machen, du trotteldepperte Maschine. Einen kleinen Kaffee, bitte.
1: Bitte?

0: 7.48 Uhr. Wenn das Navi sagt, du bist am Ziel, dann bist du auch auf dem Ziel. Auch wenn das Auto auf einer Holzbrücke hängt. Oh oh.
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0: Felix hier, guten Morgen. Genau das ist einem Autofahrer in Oberbayern passiert. Er wollte mit seinem Wagen zu einer Alm fahren und hat sich dabei voll auf sein Navi verlassen. Der Weg wurde immer schmaler, aus der Forststraße wurde irgendwann ein Wanderweg, aber offenbar dachte sich der Fahrer, es wird schon passen. Spoiler, hat nicht gepasst. Auf einer schmalen Holzbrücke rutschte das Auto ab und blieb mit dem Unterboden hängen. Weiter ging's überhaupt keinen einzigen Meter mehr. Ein Wanderer wurde um Hilfe gebeten. Der holte einen Landwirt dazu und am Ende mussten Feuerwehr, Gemeinde und Abschleppdienst ran. 4 Stunden hat diese Bergungsaktion gedauert. Die Moral von der Geschichte, das Navi kennt vielleicht den Weg, aber nicht unbedingt die Breite eures Autos. Also lieber einmal mehr auf die Straße schauen, statt blind der freundlichen Stimme zu folgen.
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0: Donnerstagmorgen. So schaut's aus, ihr Lieben. Hier ist die Galaxy Morning Show mit Felix und ich freue mich so sehr, dass dieser 2000er R&B-Sound endlich wieder so richtig auf der 1 ist. Das Girlgroup-Trio Flow hat mit Leak It nämlich mal wieder gezeigt, so eine Nummer, die so ein bisschen klingt, als hätte sie Timbaland in den 2000ern produziert. Die fetzt und ballert immer noch so geil und das brauchen wir unbedingt, um reinzustarten mit guter Laune an diesem Donnerstagmorgen in knapp 10 Minuten in der Playlist und Kamerad aber auch noch da mit einer fetten Portion Selbstliebe und seiner aktuellen Hug Yourself. Die besten aktuellen Hits sind das auch über DAB+, gleich hier auf Radio Galaxy.
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0: Punkt 8 Uhr.
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12: Ich bin Joshua Heise. Guten Morgen. Schottendicht, Lüftung an. Der Deutsche Wetterdienst erwartet für heute in Bayern den Höhepunkt der Hitzewelle. Bis zu 40 Grad sind etwa in Unterfranken möglich. Darauf folgen am Abend heftige Schauer und Gewitter. Die Hitze bedeutet auch wieder eine hohe Waldbrandgefahr. Deshalb sind in Niederbayern und der Oberpfalz Beobachtungsflüge unterwegs. In den nächsten Tagen dann auch in Ober- und Unterfranken. Die Deutsche Bahn stellt heute ihre Halbjahresbilanz vor. Trotz schwacher Pünktlichkeitsquote und maroder Infrastruktur berichten Medien von einem Plus im Kerngeschäft. Im letzten Jahr lief es da noch anders. Uli Reitinger berichtet.
13: 2025 verzeichnete die Bahn einen Milliardenverlust. Verkehrsminister Schnieder agierte glücklos und musste gehen. Sein Nachfolger Steffen Bilger wird sich die Bilanz heute ganz genau anschauen. Der Konzernumbau mit Stellenstreichungen und einem Sanierungsprogramm im Fernverkehr ist bereits in vollem Gange. Besonders kritisch ist die Lage bei DB Cargo. In der Güterverkehrssparte sollen 6.200 Stellen wegfallen.
12: In Deutschland haben Blitze im letzten Jahr deutlich weniger Schäden angerichtet als im Jahr davor. Laut Gesamtverband der deutschen Versicherungswirtschaft gab es 180.000 versicherte Schäden, ein Rückgang um 40.000. So ging auch die gesamte Schadenssumme um 30 Millionen auf 310 Millionen Euro zurück. Im letzten Jahr hat es nicht einmal halb so viel geblitzt wie 2024. Verstößt das Weiterleiten privater Chats an Dritte gegen das EU-Datenschutzrecht? Das ist heute Thema am Bundesgerichtshof. Hintergrund ist ein Streit zwischen zwei ehemaligen Freundinnen. Eine der beiden hatte Nachrichten der anderen über die Verhältnisse an ihrem Arbeitsplatz an genau diesen weitergeleitet. Daraufhin wurde der Mitarbeiterin gekündigt. Sie fordert Schadenersatz. Ein Urteil wird noch nicht erwartet.
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7: Die Klimaanlage wird heute unser bester Freund. Wir erreichen absolute Rekordtemperaturen. Die Sonne knallt nämlich ordentlich runter. Zwischen 19 und 31 Grad jetzt schon am Morgen. Der Topwert heute ganze 38 Grad. Und der Radio Galaxy Wettertrend? Morgen tagsüber noch eine Mische aus Sonne und Wolken bei 35 Grad max. Am Abend sind dann aber auch erste Gewitter mit dabei.
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14: Servus, liebe Autofahrer. Kurzer Straßencheck. Aktuell zwei Meldungen. Einmal die A6 Nürnberg Richtung Heilbronn zwischen dem Kreuz Nürnberg Süd und dem Dreieck Roth. Derzeit 2 Kilometer Stau und stockender Verkehr. 15 Minuten braucht er hier länger. Und eine Meldung von der A7 Fulda Richtung Würzburg zwischen Bad Kissingen, Obertulba und Hammelburg ist in der Baustelle ein Auto stehen geblieben. Rechte Spur ist hier aktuell blockiert. Geblitzt wird momentan in Nittenau in der Walderbacher Straße und in Oberfranken steht einer an der A73 Suhl Richtung Bamberg zwischen Breitengüßbach Süd und dem Kreuz Bamberg. Staus und Blitzer könnt ihr auch heute Morgen bei uns natürlich kostenlos melden. Ruft kurz durch oder schickt uns eine WhatsApp 0800 007 0076. Danke und gute Fahrt.
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0: 10 nach 8.
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1: Felix hier, guten Morgen. Wir alle waren schon auf klassischen Dinner- oder Bar-Dates. Jeder macht sich einigermaßen schick und dann wird sich zum Abendessen getroffen. Ein Trend, der da in eine ganz andere Richtung geht, nennt sich Aktiv-Dating und ich finde es sehr erfrischend. Da treffen sich Leute, nämlich zum Beispiel zum Tennismatch, zum Inliner- oder Radfahren, sogar auch zum Wandern. Aktiv-Dating hat gleich mehrere Vorteile, wie ich finde. Zum einen lernt ihr euch so richtig kennen. Es ist echt, ihr schwitzt vielleicht und da es allen gleichermaßen so geht, sinkt der Druck, irgendwie perfekt rüberkommen zu wollen, enorm. Zum anderen lebt ihr eure liebsten Hobbys gleich mal gemeinsam miteinander aus. Also im Endeffekt mehr Spaß, mehr Authentizität, weniger Fassade. Das ist Aktivdating. Finde ich gut. Frische neue Trends, immer für euch um diese Zeit, hier auf Radio Galaxy. Schönen Donnerstagmorgen jetzt.

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20 nach 8. Es wird richtig, richtig heiß heute. Teilweise 36 bis 39 Grad. Und das ist schon nicht ohne. Deswegen würde ich am liebsten jetzt aus diesem Studio in einen Pool springen. Genauso wie im Musikvideo, was ich noch sehr gut kenne, von Justin Bieber und Nicki Minaj. Beauty and the Beat. Brauchen wir jetzt auch zum Abkühlen. Stellen wir uns das jetzt einfach vor, dass wir da reinspringen. Warum auch nicht, ne? Innerlich ein bisschen Abkühlung. Kann nicht schaden. Das sind die besten aktuellen Hits. Nur hier auf Radio Galaxy. Young Money.

0: 2 Minuten vor 8:30. Ich freue mich nicht nur, dass ihr da seid, sondern auch, dass der coolste Song, der dieses Jahr rausgekommen ist, auch in der Playlist ist in knapp 10 Minuten. Guten Morgen an diesem Donnerstag. Ich bin Felix. Ihr hört die Galaxy Morning Show. In knapp 10 Minuten Dracula von einer australischen Indie-Pop-Band, Tame Impala. Und die haben sich wohl getroffen mit einer südkoreanischen K-Pop-Sängerin namens Jenny. Viel Völkerverständigung im Studio. Finde ich gut. Und was rausgekommen ist, ist wirklich so ein Song zum ich ziehe mich heute irgendwie richtig cool an und habe die ganze Zeit eine Sonnenbrille auf und niemand kann mich ansprechen. Vor allem nicht, wenn ich meinen Kaffee trinke. So ein Song ist das. Ich freue mich drauf. So, und rein geht's mit einem Song zum Frischdurchlüften. Brauchen wir bestimmt an diesem Morgen. Es wird ja auch richtig heiß später. Holly Humberstone wird das dann gleich sein mit To Love Somebody. Die besten aktuellen Hits um kurz nach 8:30 hier auf Radio Galaxy.
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14: Ich bin Joshua Heise. Guten Morgen. Schottendicht, Lüftung an. Der Deutsche Wetterdienst erwartet für heute in Bayern den Höhepunkt der Hitzewelle. Bis zu 40 Grad sind etwa in Unterfranken möglich. Darauf folgen am Abend heftige Schauer und Gewitter. Die Hitze bedeutet auch wieder eine hohe Waldbrandgefahr. Deshalb sind in Niederbayern und der Oberpfalz Beobachtungsflüge unterwegs. In den nächsten Tagen dann auch in Ober- und Unterfranken. Die Deutsche Bahn stellt heute ihre Halbjahresbilanz vor. Trotz schwacher Pünktlichkeitsquote und maroder Infrastruktur berichten Medien von einem Plus im Kerngeschäft. Im letzten Jahr lief es da noch anders. Uli Reitinger berichtet.
15: 2025 verzeichnete die Bahn einen Milliardenverlust. Verkehrsminister Schnieder agierte glücklos und musste gehen. Sein Nachfolger Steffen Bilger wird sich die Bilanz heute ganz genau anschauen. Der Konzernumbau mit Stellenstreichungen und einem Sanierungsprogramm im Fernverkehr ist bereits in vollem Gange. Besonders kritisch ist die Lage bei DB Cargo. In der Güterverkehrssparte sollen 6.200 Stellen wegfallen.
14: In Deutschland haben Blitze im letzten Jahr deutlich weniger Schäden angerichtet als im Jahr davor. Laut Gesamtverband der deutschen Versicherungswirtschaft gab es 180.000 versicherte Schäden, ein Rückgang um 40.000. So ging auch die gesamte Schadenssumme um 30 Millionen auf 310 Millionen Euro zurück. Im letzten Jahr hat es nicht einmal halb so viel geblitzt wie 2024. Verstößt das Weiterleiten privater Chats an Dritte gegen das EU-Datenschutzrecht? Das ist heute Thema am Bundesgerichtshof. Hintergrund ist ein Streit zwischen zwei ehemaligen Freundinnen. Eine der beiden hatte Nachrichten der anderen über die Verhältnisse an ihrem Arbeitsplatz an genau diesen weitergeleitet. Daraufhin wurde der Mitarbeiterin gekündigt. Sie fordert Schadenersatz. Ein Urteil wird noch nicht erwartet.
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4: Jeder Schattenplatz ist heute Gold wert. Die Hitze ist heute einfach überall. Jetzt aktuell schon ziemlich warm draußen, geht dann auch ziemlich flott nach oben. Am Nachmittag erreichen wir bis zu 38 Grad, dazu ganz viel Sonnenschein. Und der Radio Galaxy Wettertrend? Morgen geiles Wetter zum Ferienstart, Sonne und Wolken bei bis zu 35 Grad. Am Abend können dann aber auch erste Gewitter durchziehen.
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0: Uhr 40.
1: Es ist Jahre her, dass wir was von Spider-Man gehört haben. Felix hier, guten Morgen. Aber er ist wieder zurück, Leute. Brandneuer Spider-Man ist diese Woche gestartet. Hier meine Expertin fürs Kino des Vertrauens, Lea, für euch.
2: Die Vorfreude auf Spider-Man Brand New Day ist riesig. Der letzte Kinofilm ist schon ganze 5 Jahre her. Tom Holland ist natürlich auch dieses Mal wieder mit am Start und schlüpft in die Rolle des Spider-Man. Im letzten Teil, da wurden ja auch relativ viele Fragen offen gelassen. Deshalb knüpft der Film an den letzten Teil No Way Home an. Peter Parker startet nach all den Ereignissen nochmal komplett neu. Und zwar inklusive Geldsorgen und auch komplett ohne Freunde. Aber er bekommt Unterstützung und zwar von niemand anderem als von Hulk. Also Marvel und Actionfans kommen im neuen Teil auf jeden Fall auf ihre Kosten.
1: Das ist ja wunderbar. Vielen Dank dir, Lea, für deine Einschätzungen und deine Expertise. Ich bin nämlich, das müsst ihr wissen, überhaupt kein Spider-Man-Fan und auch kein Spider-Man-Nerd. Ich bin eher so Star Wars-mäßig unterwegs. So, und damit jetzt rein in den Donnerstagmorgen. 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

0: Uhr 44.
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0: 8.51 Uhr. Dieses fränkische Gratis-Festival solltet ihr auf gar keinen Fall verpassen.
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0: Felix hier, guten Morgen. Seit einem halben Jahrhundert verwandelt sich die Nürnberger Altstadt in eine riesige Live-Bühne mit Musik, Festivalstimmung und vollem Programm. Eintritt komplett frei. Gerade laufen noch die letzten Vorbereitungen. Bühnen werden aufgebaut, Kabel verlegt und alles für rund 200.000 Besucher vorbereitet. Zum 50. Jubiläum gibt sogar noch einen Extratag mehr. Normalerweise geht's ja immer nur von Freitag bis Sonntag und das Badentreffen in diesem Jahr startet schon heute Abend an diesem Donnerstag und läuft noch bis Sonntag. Also Freunde einpacken, rein ins Auto oder in den Zug und ab nach Nürnberg. 4 Tage Musik, Party und Straßenmusik in bester Altstadtlage warten auf euch. Viel Spaß, sage ich da.
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0: So, ganz liebe Grüße an die frühesten Frühaufsteher, die schon im Büro schon längst sind oder im Homeoffice sich eingeloggt haben. Herzlich willkommen im Donnerstagmorgen. Hier ist die Galaxy Morning Show. Ich bin Felix und ihr habt euch diese Hymne hier verdient von Michael Schulte. Sie heißt 5 AM. Na, geht raus an euch, an die Frühaufsteher der Nation. Und in knapp 10 Minuten noch was für euch, um ein bisschen zu chillen für die vielleicht auch schon dritte Kaffeepause. Bei mir ist es wahrscheinlich auch schon die dritte. Taylor Swift mit dem Titelsong von Toy Story 5, der jetzt in den Kinos ist. I knew it, I knew it. 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Ja, mein Englischlehrer ist stolz auf mich. Die besten aktuellen Hits gleich hier für euch auf Radio Galaxy.
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0: Ganz genau, 9 Uhr.
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10: Ich bin Joshua Heise. Guten Morgen. Zu trocken, zu heiß, zu sonnig. Der Juli ist nach vorläufigen Angaben des Deutschen Wetterdienstes der 5. Monat in Folge, der deutlich sonniger ausfällt als im vieljährigen Mittel. Tanja Wagner berichtet.
11: Während sich Sonnenanbeter, Eisverkäufer und Freibäder freuen, ächzen die Städte in Deutschland unter der Hitze. Auch im Juli war es laut Wetterdienst ungewöhnlich heiß und es gab viel zu wenig Regen für die Jahreszeit. Gerade heute erwarten die Wetterfrösche wieder Spitzenwerte in der aktuellen Hitzewelle. Dennoch wird das Thema Hitze in den Kommunen immer dringlicher. Nötig seien Milliardensummen für Klimaschutzkonzepte, heißt es vom Deutschen Städtetag.
10: Schon wieder brennt ein bayerischer Gipfel, diesmal in den Chiemgauer Alpen im Bereich der Hochwand nahe der Lackenbergwand. Die Feuerwehr ist mit einem Großaufgebot im Einsatz, auch mit Hubschraubern. Die Menschen in der Gegend sollen Fenster und Türen geschlossen halten. Im Mai hatte der Saurüsselkopf nahe Ruhpolding gebrannt. Der Einsatz dauerte knapp einen Monat. Der Autobauer BMW hat im zweiten Quartal deutlich weniger Gewinn gemacht. Der Konzern verdiente nach eigenen Angaben nur noch 1,2 Milliarden Euro, ein Rückgang um 35% im Vergleich zum Vorjahreszeitraum. Erst gestern hatte BMW angekündigt, bis Ende 2027 weltweit rund 8.000 Jobs zu streichen. Ein großer Teil davon dürfte Stellen in Deutschland betreffen. In Japan ist die Zahl der Toten nach dem schweren Erdbeben auf 28 gestiegen. Das hat die Zentralregierung in Tokio mitgeteilt. Die betroffene Präfektur Kumamoto im Südwesten der Hauptinsel hatte zunächst 17 Todesfälle gemeldet. Die Such- und Bergungsarbeiten gehen unterdessen weiter. Über 10.000 Menschen harren in Notunterkünften aus.
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8: Die Klimaanlage wird heute unser bester Freund. Wir erreichen absolute Rekordtemperaturen. Die Sonne knallt nämlich ordentlich runter. Zwischen 19 und 31 Grad jetzt schon am Morgen. Der Topwert heute ganze 38 Grad. Und der Radio Galaxy Wettertrend? Morgen tagsüber noch eine Mische aus Sonne und Wolken bei 35 Grad max. Am Abend sind dann aber auch erste Gewitter mit dabei.
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14: Servus, liebe Autofahrer. Kurzer Straßencheck. Gibt eine Meldung von der A6 aus Mittelfranken. Pilsen Richtung Heilbronn. Zwischen Nürnberg-Langwasser und dem Dreieck Roth. Derzeit 3 Kilometer Stau, wenn ihr dort unterwegs seid. Bitte plant rund 15 Minuten mehr ein. Blitzer aktuell in der Oberpfalz, in Nittenau, in der Walderbacher Straße und in Oberfranken an der A73 Suhl Richtung Bamberg zwischen Breitengüßbach Süd und dem Kreuz Bamberg. Staus und Blitzer könnt ihr bei uns jederzeit kostenlos melden. Ruft an oder schickt uns gerne noch eine WhatsApp 0800 007 0076. Danke und gute Fahrt.
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0: 10 nach 9.
1: Der gute alte Stromberg ist schon öfter mal ausgeflippt, zum Beispiel deswegen.
2: Ein Hund im Büro?
3: Ja, da hab ich einen.
2: Ein Hund im Büro? Hallo? Da kann ich mir ja gleich meine eigene Kündigung schreiben. Bin ich gleich hier nicht bei Daktari?
1: Felix hier, guten Morgen. Hunde bis 30 Kilo Gewicht können ab sofort nicht unbedingt nur noch im Büro, sondern auch in der Passagierkabine mitfliegen. Zumindest bei ITA Airways, einer italienischen Lufthansa-Tochter. So müssen Hunde nicht mehr im Frachtraum in einer Transportbox, sondern dürfen am Fensterplatz auf einer extra Bodenmatte liegen. Angeleint und mit Maulkorb. Also meine Zwergpudeldame Mochi wiegt ungefähr 5 Kilo. Sie ist ein Allergiehund und sehr kuschelbedürftig. Theoretisch finde ich das auch erstmal gut, wenn Airlines sowas erlauben würden. Aber ich will mir die Diskussion mit anderen Fluggästen echt nicht vorstellen, die dann was dagegen haben könnten. Angeblich können Passagiere sich umsetzen, aber diese ganze Plätze-Mikado-Geschichte könnte sehr wahrscheinlich auch den ganzen Start verzögern. Drum die Frage an euch. Hund im Flugzeug. Ja oder nein? WhatsApp oder Anruf 0800 007 007 6.

0: 9.14 Uhr.
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0: 20 nach 9.
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1: Felix hier, guten Morgen. Wir alle waren schon auf klassischen Dinner- oder Bar-Dates. Jeder macht sich einigermaßen schick und dann wird sich zum Abendessen getroffen. Ein Trend, der da in eine ganz andere Richtung geht, nennt sich Aktiv-Dating und ich finde es sehr erfrischend. Da treffen sich Leute, nämlich zum Beispiel zum Tennismatch, zum Inliner- oder Radfahren, sogar auch zum Wandern. Aktiv-Dating hat gleich mehrere Vorteile, wie ich finde. Zum einen lernt ihr euch so richtig kennen. Es ist echt, ihr schwitzt vielleicht und da es allen gleichermaßen so geht, sinkt der Druck, irgendwie perfekt rüberkommen zu wollen, enorm. Zum anderen lebt ihr eure liebsten Hobbys gleich mal gemeinsam miteinander aus. Also im Endeffekt mehr Spaß, mehr Authentizität, weniger Fassade. Das ist Aktivdating. Finde ich gut. Frische neue Trends, immer für euch um diese Zeit hier auf Radio Galaxy. Schönen Donnerstagmorgen jetzt.

0: 9.23 Uhr.
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0: 3 Minuten vor 9:30. Der Donnerstagmorgen hier auf Radio Galaxy. Ich freue mich, dass ihr dabei seid. Galaxy Morning Show mit Felix hier. Und in knapp 10 Minuten wird's romantisch. Leonie, unsere gute bayerische Leonie, die hat sich mit einem der krassesten Singer-Songwriter, die es gibt, auf dieser Welt getroffen. Callum Scott. Ein Mann, der auch wirklich so 3-4 Hochzeitssongs gemacht hat. Die wirklich auf jeder Hochzeit habe ich die schon gehört. Ne? Das ist total geil. So, und die haben sich getroffen und haben zusammen einen verspielt harmonischen, romantischen Song gemacht, so ein bisschen mit Selbstironie noch drin, heißt Stay, und finde ich ganz großartig, dass der in knapp 10 Minuten in der Playlist ist. Und rein geht's mit einer dicken Ladung EDM Power von Kato mit Turn the Lights Off. Gleich hier für euch ein schöner Mix bei den besten aktuellen Hits hier auf Radio Galaxy. Gleich.
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0: 9.37 Uhr. Hochdeutsche Roboter-Kaffeemaschinen mit Sprachfunktion fürchten. Die Österreicher! Felix hier, guten Morgen. Denn Österreichisch ist ja nicht nur ein Dialekt, es ist eigentlich auch schon eine Lebensart, vor allem das Grantige. Und wir alle sind vom ersten Kaffee safe ähnlich geduldig wie dieser Mann hier.
1: Wie bitte? Mach mal bitte einen kleinen Verlängerten.
2: Wie bitte?
1: Du sollst mal einen kleinen Verlängerten machen, du Trottel-Depperte-Maschine.

0: 9.44 Uhr. Wenn das Navi sagt, du bist am Ziel, dann bist du auch auf dem Ziel. Auch wenn das Auto auf einer Holzbrücke hängt. Oh oh.
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0: Felix hier, guten Morgen. Genau das ist einem Autofahrer in Oberbayern passiert. Er wollte mit seinem Wagen zu einer Alm fahren und hat sich dabei voll auf sein Navi verlassen. Der Weg wurde immer schmaler, aus der Forststraße wurde irgendwann ein Wanderweg, aber offenbar dachte sich der Fahrer, es wird schon passen. Spoiler, hat nicht gepasst. Auf einer schmalen Holzbrücke rutschte das Auto ab und blieb mit dem Unterboden hängen. Weiter ging's überhaupt keinen einzigen Meter mehr. Ein Wanderer wurde um Hilfe gebeten. Der holte einen Landwirt dazu und am Ende mussten Feuerwehr, Gemeinde und Abschleppdienst ran. 4 Stunden hat diese Bergungsaktion gedauert. Die Moral von der Geschichte, das Navi kennt vielleicht den Weg, aber nicht unbedingt die Breite eures Autos. Also lieber einmal mehr auf die Straße schauen, statt blind der freundlichen Stimme zu folgen.
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10: Ich bin Joshua Heise. In diesem Jahr sind laut Robert-Koch-Institut bisher fast 10.000 Menschen in Deutschland an den Folgen der Hitze gestorben. Das sei mehr als in jedem einzelnen Gesamtjahr seit 2016, heißt es im RKI-Wochenbericht. Und aktuell zieht die nächste Hitzewelle über Deutschland. Deshalb möglichst drinnen oder im Schatten bleiben und viel trinken. Verstößt das Weiterleiten privater Chats an Dritte gegen das EU-Datenschutzrecht? Das ist heute Thema am Bundesgerichtshof. Ein Urteil wird noch nicht erwartet. Hintergrund ist ein Streit zwischen zwei ehemaligen Freundinnen. Thomas Brockt berichtet.
11: Eine der beiden Frauen hatte in einer Arztpraxis gearbeitet und sich über das, was sie dort erlebte, bei WhatsApp mit ihrer Freundin ausgetauscht. Dann gab es aber einen Streit zwischen den beiden und die Freundin sorgte dafür, dass die Chatnachrichten beim Chef der Praxis landeten und der Mitarbeiterin wurde gekündigt. Nun will sie 7.500 Euro Schadenersatz von der Ex-Freundin.
10: Der neue Unionsfraktionschef Frei hat fürs Erste genug von parteiinternen Querelen. Die Partei müsse aufpassen, dass sie nicht zu sehr um sich selbst kreise, sagte er im Deutschlandfunk. Es gehe darum, etwas für Land und Leute zu tun. Frei war gestern mit einem guten Ergebnis von 91,9% zum Nachfolger von Jens Spahn gewählt worden, der nach der Leihmutter-Affäre zurückgetreten war. Ministerpräsident Söder fliegt heute nach Südosteuropa, aber nicht zum Urlaub, sondern aus beruflichen Gründen. Mit einem Besuch in Budapest will er das angeknackste Verhältnis zwischen Deutschland und Ungarn erneuern. Söder ist der erste deutsche Ministerpräsident, der den neuen ungarischen Premier Modja besucht. Nachmittags geht's weiter nach Griechenland und morgen dann nach Moldau.
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12: Viel Sonnenschein haben wir jetzt in ganz Bayern, aber gegen Abend, da soll es dann definitiv wolkiger werden und es wird aber noch richtig, richtig heiß heute. 33 bis sogar 40 Grad sind drin. Der Galaxy-Wetter-Trend für die nächsten Tage, morgen auch mehr Sonne als Wolken am Start in ganz Bayern. Nur teilweise kann es bei euch schon zu Hitzegewittern kommen und so ist es dann übermorgen auch. Also insgesamt recht sonnig trotzdem und wir kriegen heiße 37 Grad maximal in den nächsten Tagen.
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12: Hi Autofahrer, kurzes Update. A71 Schweinfurt-Suhl in Höhe Marsbach. Vorsicht bitte in beide Richtungen. Hier sind gerade Straßenschäden. A7 Fulda Richtung Würzburg. Zwischen Hammelburg und Wasserlosen haben wir 3 Kilometer Stau. Ihr braucht hier gerade eine halbe Stunde länger. Hier hat's gekracht mit 3 Fahrzeugen. Deshalb hier einige Fahrbahnen blockiert. Und falls ihr hier im Stau steht, bitte unbedingt eine Rettungsgasse bilden. Vielen Dank. Wenn ihr noch könnt, dann nehmt die U60 als Umleitung. Und A45 Gießen Richtung Aschaffenburg haben wir 1 Kilometer Stau zwischen Alzenau-Mitte und Karlstein. Hier braucht ihr gerade 10 Minuten länger. Habt ihr auch noch was entdeckt, einen Stau oder einen Blitzer, dann sehr gerne kostenlos bei uns melden an die 0800 007 0076. Danke euch und gute Fahrt.
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Ihr hört Radio Galaxy bei der Arbeit mit Moritz und ganz entspannt geht's jetzt in Richtung Mittagspause. Mit Kygo, Khaled und Griffin. Der eine, der macht richtig gute, entspannte Beats und die anderen zwei, die können einfach perfekt singen. Das ist Save My Love, ihr ganz neues Feature. Das gibt's jetzt für euch auf die Ohren hier auf Radio Galaxy. Das sind die besten aktuellen Hits, nur für euch.

So entspannt kommen wir bei der Arbeit durch. Also hier ist Radio Galaxy und wir machen da direkt auch weiter mit Magnetic, The Bowser, denn der ist gerade total angesagt. Vor allem auf TikTok gibt es tausende Beiträge mit diesem Sound. Den kennt ihr also vielleicht auch schon vom Durchscrollen und den gibt's jetzt für euch auf die Ohren hier auf Radio Galaxy.

0: heute kommen alle Musikfans unter euch auf ihre vollen Kosten. Bei uns in Bayern ein richtig Riesen-Event in einer Altstadt. Und die verwandelt sich zu einer riesigen Live-Event-Bühne. Wo und wann ihr das erleben könnt, das verrate ich euch in der Viertelstunde hier auf Radio Galaxy. Und wir starten gleich wieder durch mit Tampa City Self-Aware. Ganz entspannte Nummer, damit ihr mir noch gut in Richtung Mittagspause kommt.
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Das ist einfach mal eine richtig fette Party bei uns in Bayern. Die Nürnberger Altstadt, die wird ab heute Abend zur größten Live-Bühne der City und das sogar mit Jubiläum. Es ist der 50. Geburtstag. Herzlichen Glückwunsch an dieser Stelle vom ganzen Radio Galaxy Team. Und weil ein runder Geburtstag natürlich ordentlich gefeiert werden muss, gibt's da direkt einen Tag obendrauf. Das Bardentreffen, das startet diesmal schon heute Abend eben und geht dann bis einschließlich Sonntag. Gerade wird da noch geschraubt, verkabelt und aufgebaut, denn rund 200.000 Besucherinnen und Besucher, die werden dann da erwartet. Also 4 Tage lang Musik, Party und Altstadt-Action in Nürnberg. Und das alles für exakt 0 € Eintritt. Gibt's einfach for free. Richtig coole Sache. Also lasst es krachen und wir wünschen euch natürlich ganz, ganz viel Spaß.

0: Hier ist Radio Galaxy um kurz vor 11 und ihr hört uns natürlich bei der Arbeit auch über eure Smart Speaker. Gerne mal ausprobieren und wir starten dann rein. Ganz entspannt in die nächste Stunde mit Harry Styles und American Girls, dem großen Hit von seinem aktuellen Album. Und damit ihr noch ein bisschen Energie auch noch bekommt, damit das sicher in Richtung Mittagspause schafft, sind Flow für euch am Start. Die Power Mädels haben Leak It rausgehauen. Der ist frisch bei uns in der Playlist. Gibt's auch gleich für euch auf die Ohren hier auf Radio Galaxy.
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9: Ich bin Stefan Schütz. Fast 10.000 Menschen sind nach Schätzungen des Robert-Koch-Instituts in diesem Sommer an den Folgen von Hitze gestorben. Das ist mehr als in jedem anderen gesamten Jahr seit 2016, Tanja Wagner berichtet.
10: Besonders stark betroffen ist die Gruppe der über 85-Jährigen. Meist führt ein Hitzeschlag in Verbindung mit Vorerkrankungen zum Tod. Die Extremtemperaturen diesen Sommer haben eine bundesweite Debatte über mehr Hitzeschutz ausgelöst. Kommunen und Opposition fordern mehr Geld, etwa für mehr Stadtgrün und die Entsiegelung von Flächen. Aber auch um Kitas, Krankenhäuser und Pflegeeinrichtungen herunterzukühlen.
9: Die Deutsche Bahn stellt heute ihre Halbjahresbilanz vor. Medienberichte zeigen schon davor. Zum ersten Mal seit 7 Jahren hat die Bahn Gewinn gemacht und zwar im dreistelligen Millionenbereich. Außerdem sind so viele Menschen Bahn gefahren wie seit Corona nicht mehr, nämlich 960 Millionen. Das liegt wohl an den teuren Spritpreisen. Schon wieder brennt ein bayerischer Gipfel, diesmal in den Chiemgauer Alpen im Bereich der Hochwand nahe der Lackenbergwand. Die Feuerwehr ist mit einem Großaufgebot im Einsatz und bewässert die Umgebung, um die Ausbreitung zu verhindern. Die Menschen sollen Fenster und Türen geschlossen halten. Im Mai hatte der Saurüsselkopf nahe Ruhpolding gebrannt. Der Einsatz dauerte knapp einen Monat. Die UEFA kommt wohl heute Nachmittag zu einem Dringlichkeitstreffen zusammen, das melden die Süddeutsche Zeitung und BBC. Die europäischen Fußballverbände wollen über die Pläne von FIFA-Chef Infantino beraten, externe Geldgeber in den Fußballweltverband einsteigen zu lassen. Der afrikanische Fußballverband begrüßt die Pläne.
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0: Viel Sonnenschein haben wir jetzt in ganz Bayern, aber gegen Abend. Da soll es dann definitiv wolkiger werden und es wird aber noch richtig, richtig heiß heute. 33 bis sogar 40 Grad sind drin. Der Galaxy-Wetter-Trend für die nächsten Tage. Morgen auch mehr Sonne als Wolken am Start in ganz Bayern. Nur teilweise kann es bei euch schon zu Hitzegewittern kommen und so ist es dann übermorgen auch. Also insgesamt recht sonnig trotzdem und wir kriegen heiße 37 Grad maximal in den nächsten Tagen.
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0: Hi Autofahrer, kurzes Update. A9 Halle Leipzig Richtung Nürnberg. Vorsicht zwischen Trockau und Pegnitz. Hier sind Reifenteile auf der Autobahn. Der rechte und der mittlere Fahrstreifen sind hier blockiert. A7 Fulda Richtung Würzburg. Haben wir immer noch 5 Kilometer Stau zwischen Hammelburg und dem Dreieck Schweinfurt-Werneck. Ihr braucht hier eine Stunde länger. Gutes Durchhaltevermögen. Hier hat's gekracht mit 3 Fahrzeugen. Ja, ihr werdet aber über den Standstreifen an der Unfallstelle jetzt vorbeigeführt. Und auch auf der rechten Seite. A7 Würzburg Richtung Fulda, also Gegenrichtung, haben wir dann zwischen Würzburg-Essenfeld und dem Dreieck Schweinfurt-Werneck noch 1 Kilometer Stau. Hier verliert ihr eine Viertelstunde. Habt ihr auch noch was entdeckt, einen Stau oder einen Blitzer, dann sehr gerne kostenlos bei uns melden an die 0800 007 0076. Danke euch und gute Fahrt.
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Kurz nach 11 haben wir es. Endspurt für diese erste Tageshälfte an diesem Donnerstag. Hier ist Radio Galaxy mit Moritz und gemeinsam kommen wir noch endgut in Richtung Mittagspause. Ne? Mit den besten aktuellen Hits vor allem geht das noch viel geschmeidiger. Und da kann man jetzt fast schon in Richtung Kantine tanzen. Das sind Shakira und Burna Boy mit Die Die, der große WM-Song. Aber Shakira passt auch einfach immer zum Sommer. Das geht auf jeden Fall. Wir können also in Erinnerung ein bisschen schwelgen und dabei den Sonnenschein da draußen genießen. Hier sind sie für euch auf Radio Galaxy. Das sind die besten aktuellen Hits bei der Arbeit.

Sonnenschein pur haben wir in ganz Bayern und die Temperaturen, die kriegen noch richtig rauf. Es wird richtig heiß heute Nachmittag und da heizen wir euch jetzt nochmal richtig schon mal ein mit dem perfekten Soundtrack. Moving to the Sun, jetzt bei uns in der Radio Galaxy Playlist von Ugel. Brandheiße Nummer, gerade eben erst erschienen und geht schon voll durch die Decke, natürlich auch wegen Social Media. Und der klingt aber auch einfach nach Sommer pur. Den gibt's jetzt für euch auf die Ohren hier auf Radio Galaxy.

0: Ein Promi aus Bayern hat jetzt Big News für uns, hat sie verkündet auf Instagram. Ganz frisch rausgekommen, sage ich euch gleich in einer Viertelstunde, was da los war und wen das dann betrifft. Aber ich sag mal so, wenn ihr ungefähr so alt seid wie ich, dann kennt ihr ihn auf jeden Fall aus eurer Jugend noch. Und wir starten gleich wieder durch zusammen mit Hug Yourself, dem aktuellen Hit von Kamrat. Richtiger Motivationssound gleich für euch hier auf Radio Galaxy. Und ihr hört uns natürlich auch über den App. Einfach kostenlos downloaden, Radio Galaxy suchen im Play Store und dann seid ihr mit dabei.
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0: Kennt ihn vielleicht noch von früher.
1: Boah, ich sehe es schon.
2: Hä? Du hast schon verloren.
1: Ja. Ich habe noch nicht Go gesagt. So schnell geht's nicht, Leute.

Phil Laude, damals noch auf YouTube mit den Jungs von Y-Titty aus Bayern natürlich, nämlich genauer gesagt aus Hippolstein. Und hier kommen die Big News. Phil ist jetzt verlobt. Herzlichen Glückwunsch an dieser Stelle. Seine Freundin Maria, die hat ihm den Antrag gemacht. Ja, ganz modern, darf natürlich auch sein. Und sie ist dafür sogar auf die Knie gegangen. Meinen größten Respekt und herzlichen Glückwunsch. 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

0: Ab geht's in eure Mittagspause mit Radio Galaxy und Holly Humberstone gleich to love somebody. Ist genau das Richtige, um mal schön in die Semmel zu bleißen und dann aber auch ein bisschen da durchzuschnaufen. Ne? Und danach direkt Popqueen Taylor Swift für euch. I knew it, I knew you. Habt ihr vielleicht auch schon die Filmplakate gesehen? Toy Story 5 ist angelaufen und das ist der Soundtrack dazu. Ganz frisch bei uns reingekommen und gibt's gleich für euch auf die Ohren hier auf Radio Galaxy.
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11: Ich bin Stefan Schütz. Bei der Bahn ist das erste Halbjahr wirtschaftlich gut gelaufen. Unterm Strich verzeichnete der Konzern ein Plus von fast 150 Millionen Euro. Damit schreibt das Eisenbahngeschäft erstmals seit 7 Jahren wieder schwarze Zahlen, sagte Bahnchefin Paller. Sie fügte hinzu, sie sei erst dann zufrieden, wenn die Qualität im täglichen Betrieb überzeugt. Dafür werde weiter kräftig investiert. Es ist vielleicht ein Hoffnungsschimmer. Die deutsche Wirtschaft meldet zum 3. Mal in Folge ein Wachstum nach einem Quartal. Im Zeitraum von April bis Juni lag das Plus bei 0,2%. In den beiden gemessenen Abschnitten davor legte das Bruttoinlandsprodukt um 0,3 und 0,4% zu. Aus dem Ausland verzeichnete die Industrie mehr Aufträge. Zudem legten die deutschen Exporte im Mai den 4. Monat in Folge zu. Die Menschen fahren mehr Bahn und kaufen häufiger E-Autos. Ein Grund dürften die hohen Spritpreise sein. Es sind auch insbesondere diese Energiepreise, die maßgeblich die Inflation befeuern. Also den Wert, der zeigt, um wie viel teurer das Leben im Jahresvergleich geworden ist. In Bayern sind die Verbraucherpreise im Juli um 2,8% gestiegen. Der Sportartikelhersteller Adidas hat seine Umsatzprognose für dieses Jahr nach oben korrigiert. Bis 10% sind wohl mehr drin. Das liegt auch an der Fußball-WM. Zurückblickend gerät Vorstandschef Gulden in Schwärmen. Adidas hatte 14 WM-Mannschaften ausgerüstet, darunter beide Finalisten. Im ersten Halbjahr lag der Umsatz bei über 13 Milliarden Euro.
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0: Viel Sonnenschein haben wir jetzt in ganz Bayern, aber gegen Abend. Da soll es dann definitiv wolkiger werden und es wird aber noch richtig, richtig heiß heute. 33 bis sogar 40 Grad sind drin. Der Galaxy-Wetter-Trend für die nächsten Tage. Morgen auch mehr Sonne als Wolken am Start in ganz Bayern. Nur teilweise kann es bei euch schon zu Hitzegewittern kommen und so ist es dann übermorgen auch. Also insgesamt recht sonnig trotzdem und wir kriegen heiße 37 Grad maximal in den nächsten Tagen.
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0: Hi Autofahrer, kurzes Update. A7 Fulda Richtung Würzburg. Zwischen Hammelburg und Wasserlosen haben wir 6 Kilometer Stau. Ihr verliert eine gute halbe Stunde hier. Herz gekracht mit 3 Fahrzeugen gleich. Hier laufen gerade die Bergungsarbeiten. Also wenn ihr hier im Stau steht, bitte unbedingt eine Rettungsgasse bilden. Und ihr werdet dann über den rechten und den Standstreifen an der Unfallstelle vorbeigeführt. A7 Würzburg Richtung Fulda haben wir dann noch 11 Kilometer Stau zwischen Bad Kissingen, Oberthulber und dem Fuldauer Dreieck. Und hier braucht ihr auch nochmal eine halbe Stunde länger. Habt ihr auch noch was gesehen, einen Stau oder einen Blitzer, dann sehr gerne kostenlos bei uns melden an die 0800 007 0076. Danke euch und gute Fahrt.
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schöne Mittagspause wünsche ich euch. Heide Moritz hier auf Radio Galaxy. Ich habe mir den Spaß mal erlaubt und bei meiner Lieblingsmetzgerei mal geguckt, was so auf dem Mittagsangebot heute steht. Und da gibt es als erstes mal Schaschlikspieß und dazu Reis. Nicht schlecht. Auch ein Schweinsbraten mit Kloß darf natürlich nicht fehlen. Und Schnitzel gibt es überbacken mit Soße und Reis. Also Leute, da könnte ich mich heute schon überhaupt nicht entscheiden. Und ich hoffe, ihr habt da was ähnlich Leckeres gerade auf dem Teller und genießt eure Mittagspause. Und wir haben den passenden Soundtrack hier auf Radio Galaxy für euch dazu. Alex One jetzt mit Fever Dream, der passt perfekt zu diesem Sonnenschein da draußen. 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

Nur noch einen Tag. Morgen ist es schon soweit und dann erscheint das neue Album von Ariana Grande. Wir freuen uns schon richtig drauf und haben jetzt schon die erste Single-Auskopplung für euch am Start. Hate That I Made You Love Me. Ihr liebt diese Nummer einfach, denn die geht gerade vor allem auf Social Media voll durch die Decke. Und das ist absolut berechtigt. Hier ist ihr wohl persönlichster Liebessong ever, so hat sie ihn angekündigt. Das ist Hate That I Made You Love Me von Ariana Grande für euch hier auf Radio Galaxy.

0: Mahlzeit. Kurz vor halb eins haben wir, ihr hört Radio Galaxy und wir haben natürlich auch für eure Mittagspause den passenden Soundtrack. 5 a.m. gleich für euch von Michael Schulte, ein richtiger Motivationssong, ja, der geht auf jeden Fall. Und Leonie und Callum Scott haben sich zusammengetan. Das ist Day, die ist ganz neu bei uns reingekommen in die Playlist hier auf Radio Galaxy. Gibt's auch gleich für euch auf die Ohren und unterwegs in eurer Mittagspause, da hört ihr uns natürlich auch über die Galaxy App gerne kostenlos downloaden.
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Das ist einfach mal eine richtig fette Party bei uns in Bayern. Die Nürnberger Altstadt, die wird ab heute Abend zur größten Live-Bühne der City und das sogar mit Jubiläum. Es ist der 50. Geburtstag. Herzlichen Glückwunsch an dieser Stelle vom ganzen Radio Galaxy Team. Und weil ein runder Geburtstag natürlich ordentlich gefeiert werden muss, gibt's da direkt einen Tag obendrauf. Das Bardentreffen, das startet diesmal schon heute Abend eben und geht dann bis einschließlich Sonntag. Gerade wird da noch geschraubt, verkabelt und aufgebaut, denn rund 200.000 Besucherinnen und Besucher, die werden dann da erwartet. Also 4 Tage lang Musik, Party und Altstadt-Action in Nürnberg und das alles für exakt 0 Euro Eintritt. Gibt's einfach for free. Richtig coole Sache. Also lasst es krachen und wir wünschen euch natürlich ganz, ganz viel Spaß.

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13: Ich bin Stefan Schütz. Die Deutsche Bahn schreibt erstmals seit Jahren wieder schwarze Zahlen. Unterm Strich steht nach den ersten 6 Monaten ein Plus von 147 Millionen Euro. Bahnchefin Palla freut sich, aber es gebe noch viel zu tun. Tanja Wagner berichtet.
14: Sie sei erst zufrieden, wenn auch die Qualität wieder stimme, so Palla in der Mitteilung zur Halbjahresbilanz. Positiv dagegen der Trend im Kerngeschäft. Selbst die Sorgenkinder Güter und Fernverkehr hätten ein Plus erwirtschaftet. Dabei dürfte die Bahn auch von den hohen Spritpreisen profitieren. So verzeichnete der Konzern fast 1 Milliarde Fahrgäste.
13: Die hohen Temperaturen sind vor allem für ältere Menschen sehr belastend. Insgesamt sind in diesem Sommer etwa 10.000 Menschen an den Folgen von Hitze gestorben, schätzt das Robert-Koch-Institut. Davon hat es allein in Bayern etwa 1.000 getroffen. Besonders stark unter der Hitze leidet die Gruppe der über 85-Jährigen. Meist führt ein Hitzeschlag in Verbindung mit Vorerkrankungen zum Tod. Weitere 84.000 Evakuierte an der französischen Atlantikküste können in ihre Häuser zurückkehren, da sich die Waldbrandlage spürbar entspannt hat. Etwa gleich viele müssen noch in Notunterkünften bei Freunden und Verwandten ausharren. Die zuständige Präfektin von Bordeaux teilte mit, dass die Rückkehrer ihre Mobiltelefone im Blick haben sollen, um schnell auf Warnungen der Behörden reagieren zu können, falls die Brände wieder aufflammen. Fußball boomt wie nie zuvor. In der zurückliegenden Saison haben die Clubs aus der ersten und zweiten Bundesliga so viele Tickets verkauft wie noch nie. Das teilte die Bundesliga GmbH mit. Insgesamt sind fast 21,5 Millionen Karten über die Ladentheke gegangen. Im Schnitt fast 35.000 Zuschauer pro Spiel.
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15: Egal ob das Büro, die Wohnung oder das Auto, alles wird heute zur Sauna. Es ist einfach richtig heiß. Die Sonne knallt ordentlich runter. Maximal 38 Grad sind heute drin. Und der Radio Galaxy Wettertrend? Morgen tagsüber noch eine Mische aus Sonne und Wolken bei 35 Grad. Am Abend sind dann erst Gewitter mit dabei.
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15: Und damit Servus zu euch auf die Straßen. Sieht aktuell soweit noch ganz gut aus, aber länger braucht ihr aktuell auf der A7 Würzburg Richtung Fulda. Zwischen Bad Kissingen, Obertulba und dem Fuldaer Dreieck 14 Kilometer Stau. Knapp 40 Minuten braucht ihr hier mehr. Und 11 Minuten plus auf der A7 Fulda Richtung Würzburg. Zwischen Hammelburg und Wasserlosen 3 Kilometer Stau. Falls ihr sonst aber noch was entdeckt, einen Stau oder einen Blitzer, dann klingelt einfach jederzeit kostenlos bei uns durch unter der 0800 007 007. 76. Vielen Dank und euch weiterhin eine gute Fahrt.
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Ihr seid bei Radio Galaxy, Lea hier für euch am Start und wir schwitzen uns jetzt gemeinsam durch diesen wirklich super heißen Donnerstag. Ganz schön anstrengend, sich bei den Temperaturen heute überhaupt zu konzentrieren. Ein paar Stunden noch und dann geht's ab Richtung Feierabend. Und damit sind wir den Sommerferien und auch dem Urlaub gleich schon wieder ein Stückchen näher. Und damit ihr gut durchhaltet, habe ich die besten aktuellen Hits für euch mit am Start. Wir liefern euch auf jeden Fall jede Menge Power. Bebe Rexha und New Religion jetzt hier für euch auf Radio Galaxy.

schönen heißen Donnerstagnachmittag zusammen. Heute nichts wie ab ins Wasser. Ist das Einzige, was so ein bisschen Abkühlung bringt irgendwie. Grüße an der Stelle an alle, die gerade schon eine Poolparty feiern. Ich liefere euch pure Partyenergie dazu. Also schnell nochmal die Bluetooth-Box ein bisschen lauter drehen. Hier für euch die Power-Kombi Nicki Minaj und Justin Bieber mit einem absoluten Partyklassiker Beauty and the Beat. Die besten aktuellen Hits nur hier für euch auf Radio Galaxy.

0: Ihr seid bei Radio Galaxy. Ihr habt's fast geschafft. Grüße an alle Schülerinnen und Schüler da draußen. Nur noch einen Tag morgen und dann geht's auch schon ab in die Sommerferien. Viele sind sicherlich auch schon ein bisschen aufgeregt. Erstmal gibt's ja noch Zeugnisse. Und für die Ferienvorfreude habe ich jetzt schon mal den passenden Sound für euch. Eine Portion gute Laune gleich von Shakira und Burna Boy mit jeder Menge Hüftschwung und Die-Die. Und davor erst noch Olivia Rodrigo. Sie hat nämlich was ganz Frisches gedroppt, im wahrsten Sinne des Wortes. Drop Dead, gleich hier für euch auf Radio Galaxy.
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0: Hi und damit ein kleines Update für euch auf die Straßen. Vorsicht einmal auf der A93 Weiden Richtung Hof. In Höhe Weiden Nord liegt ein Spanngurt auf der Straße. Dann haben wir noch einen Reifenmantel auf der A7 Ulm Richtung Würzburg zwischen Gollhofen und Marktbreit. Und länger braucht ihr auf der A7 Würzburg Richtung Fulda. Zwischen Bad Kissingen, Obertulba und dem Fuldaer Dreieck staut sich's auf 11 Kilometer. Eine Dreiviertelstunde müsst ihr mehr einplanen. Und eine halbe Stunde länger aktuell auf der A7 Ulm Richtung Würzburg zwischen Wörnitz und Rotenburg ob der Tauber 3 Kilometer Stau. Und falls ihr noch was wisst, sagt einfach jederzeit kostenlos Bescheid und klingelt durch unter der 0800 007 0076. Vielen Dank und euch weiterhin eine gute Fahrt.
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Das ist der neue Hotdog-Rekord. Schönen Donnerstag zusammen, Lea hier für euch. Die Fußball-WM ist jetzt schon wieder fast knapp 2 Wochen her, aber jetzt sind ein paar richtig verrückte Zahlen veröffentlicht worden. In den Stadien sind während dem Turnier fast 675.000 Hotdogs verkauft worden. Richtig krasse Zahl. Dafür haben die Fans zusammengerechnet über 6 Millionen US-Dollar ausgegeben. Das muss man sich erstmal vorstellen. 6 Millionen Dollar für Hotdogs, richtig heftig. Kann ich ehrlich gesagt nicht so richtig nachvollziehen. Ich finde Hotdogs nämlich gar nicht so geil. Das Brot ist immer so lätschig und so süßlich, schmeckt mir persönlich überhaupt nicht. Aber trotzdem, dieser neue Hotdog-Rekord bei der Fußball-WM muss gefeiert werden. Deshalb hier für euch der offizielle WM-Soundtrack Shakira und Burna Boy mit Die Die. Jetzt hier für euch auf Radio Galaxy.

0: Kurz vor zwei, ihr seid bei Radio Galaxy. Puh, es ist richtig heiß heute, deshalb die wichtigste Message des Tages.
1: Stay hydrated, bitches.
0: Es ist einfach viel zu heiß heute, Leute. Also schnell doch mal mit einem kühlen Getränk eindecken und frischer Sound, der kommt von mir mit den besten aktuellen Hits. Richtig geiler Beat gleich mit am Start von Flow mit Leak It und davor noch ein bisschen gechillter mit Temper City und Self Aware. Das alles gibt's gleich hier für euch auf Radio Galaxy.
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17: Ich bin Stefan Schütz. Zum ersten Mal seit 7 Jahren hat die Bahn wieder Gewinn gemacht. Unterm Strich stand im ersten Halbjahr ein Plus von 147 Millionen Euro. Im Vorjahresvergleich stand noch ein Verlust von 760 Millionen Euro zu Buche. Auch bei den Fahrgastzahlen legte die Bahn zu. Sie stiegen im ersten Halbjahr auf 960 Millionen, 17 Millionen mehr als im Vorjahreszeitraum. Die Menschen fahren mehr Bahn und kaufen häufiger E-Autos. Ein Grund dürften die hohen Spritpreise sein. Es sind auch insbesondere diese Energiepreise, die maßgeblich die Inflation befeuern, also den Wert, der zeigt, um wie viel teurer das Leben im Jahresvergleich geworden ist. In Bayern sind die Verbraucherpreise im Juli um 2,8% gestiegen. Sonnencreme schützt vor Hautkrebs, das glauben laut einer Umfrage für die Zeit 2/3 der Menschen in Deutschland. Fachleute sind da aber skeptisch. In einer neuen medizinischen Leitlinie heißt es, es lasse sich nicht wissenschaftlich belegen, dass Sonnenschutzmittel ausreichend vor Hautkrebs schützen, vor allem wenn der tatsächliche Lichtschutzfaktor geringer ist als auf der Packung angegeben. Gefährlicher Zwischenfall im Krieg zwischen Russland und der Ukraine. Die polnische Regierung geht davon aus, dass auf ihrem Gebiet eine russische Rakete in einem Feld eingeschlagen ist. Für die Bevölkerung habe keine Gefahr bestanden, weil ein Kampfjet bereit war, das Geschoss unschädlich zu machen, heißt es. Polen ist NATO-Mitglied und könnte die Verbündeten zu Hilfe rufen, falls es sich angegriffen fühlt.
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0: Klimaanlagen sind heute definitiv die Helden des Tages. Draußen ist's ordentlich warm heute. Die Temperaturen steigen auf bis zu 38 Grad. Also wenn ihr rausgeht, dann unbedingt an den Sonnenschutz denken. Und der Radio Galaxy Wettertrend? Morgen geiles Wetter für die Zeugnisübergabe. Viel Sonne, dazu ein paar lockere Wolken. Nur gegen Abend, da sind dann kleinere Gewitter mit dabei.
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0: Und damit Grüße zu euch in die Autos. Vorsicht einmal auf der A3 Frankfurt Richtung Würzburg. Zwischen Helmstadt und dem Dreieck Würzburg-West ist aktuell eine Richtungsfahrbahn gesperrt. Achtung, hier hat's einen Unfall gegeben. Wenn ihr könnt, dann fahrt am besten die empfohlene Umleitung U91. Dann braucht ihr fast 40 Minuten länger auf der A7 Würzburg Richtung Fulda. Zwischen Bad Kissingen, Obertulba und dem Fuldaer Dreieck, da staut sich's auf 14 Kilometer. Dann ein Stau von 4 Kilometern auf der A7 Ulm Richtung Würzburg. Zwischen Wörnitz und Rothenburg ob der Tauber braucht ihr eine halbe Stunde länger. Und ein Plus von 20 Minuten noch auf der A93 Weiden Richtung Hof. Zwischen Höchstadt und Selbnord 5 Kilometer Stau. Falls ihr jetzt noch was wisst, klingelt einfach kostenlos durch unter der 0800 007 0076. Danke euch, ich wünsche euch viel Geduld und weiterhin eine gute Fahrt.
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0: 72 Stunden Blasen am Stück ohne Pause. Dieser neue Weltrekordversuch startet in Nürnberg. Hi, Lea hier für euch. Thomas Engelbrecht ist Vizepräsident vom Verband der evangelischen Posaunerchöre und er will zusammen mit ihnen 72 Stunden lang am Stück in der St. Jakobskirche in Nürnberg musizieren. Heute Morgen um 9 Uhr ging's los. Ist eine ziemlich verrückte Idee. Thomas, was genau habt ihr vor?
1: Ja, wir machen einen 72-Stunden-Spielmarathon hier in Nürnberg in der Jakobskirche. Das heißt, wir spielen 72 Stunden nonstop mit 2000 Bläserinnen und Bläser aus ganz Bayern. Ungefähr 2200 Stücke. Und es hier 72 Stunden lang.
0: Wow, das klingt sportlich. Wie kann man das hinkriegen?
1: Wir sind hier 48 Runden unterwegs, immer 90 Minuten. Und in diesen 90 Minuten spielen immer genau 3 Posaunenchöre und die spielen der Reihe nach. Und nach 90 Minuten wechseln wir durch. Das machen wir 48 Mal und am Sonntag früh Weltrekord.
0: Wow. Lieber Thomas, dann drücke ich euch ganz, ganz fest die Daumen, dass ihr das schafft. Wäre mega cool, neuer Weltrekord. Ich drücke euch die Daumen. Und damit schönen restlichen Donnerstag euch noch. 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

0: seid bei Radio Galaxy. Und einen Tag noch und dann geht's ab in die Sommerferien. Der liebe Stefan hat sich gerade bei mir gemeldet. Stefan, wo geht's bei dir hin? Fährst du irgendwie in Urlaub?
1: Ja, wir haben am 23.08. haben wir ab nach Italien auf dem Campingplatz.
0: Geil. Wer geht alles mit?
1: Ja, meine Tochter geht mit, mein Enkelkind geht mit, meine Nichte geht mit und noch ein paar Freunde.
0: Also, ach, süß.
1: Ja, wir haben ein kleines Dorf.
0: Wow, also alle mit dabei. Wir wünschen euch auf jeden Fall einen ganz schönen Urlaub, lieber Stefan. Und für alle anderen jetzt schon mal ein bisschen Urlaubsfeeling für euch. Und zwar Jason Derulo zusammen mit DJ Goya und Michiko. Jetzt hier für euch auf Radio Galaxy.

0: ihr seid bei Radio Galaxy. Na, wird bei euch im Büro auch fleißig diskutiert, ob die Klimaanlage jetzt zu kalt oder viel zu warm ist? Immer großes Thema hier bei uns in der Redaktion, also ihr seid definitiv nicht allein. Und für euren Endspurt Richtung Feierabend heute eine Portion gute Laune für euch. Mit einem ganz speziellen Love-Song, nicht so 0815-mäßig, hat einen ganz besonderen Beat. Fever Dream von Alex Warren haben wir gleich mit dabei. Und davor noch der Cutie Harry Styles mit American Girls. Das alles gibt's gleich hier für euch auf Radio Galaxy. 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
0: Hi und damit ein kleiner Verkehrscheck für euch. Aktuell schon ganz schön viel los. Bitte plant mehr Zeit ein. Einmal auf der A3 Frankfurt Richtung Würzburg. Zwischen Markt Heidenfeld und dem Dreieck Würzburg-West 8 Kilometer Stau. Hier braucht ihr über 1 Stunde Länge. Wenn ihr könnt, dann macht am besten einen großen Bogen drumrum. Nochmal 1 Stunde obendrauf. Aktuell auf der A7 Würzburg Richtung Fulda. Zwischen Bad Kissingen, Obertulba und dem Fuldaer Dreieck 9 Kilometer Stau. Es staut sich auf 3 Kilometer auf der A7 Ulm Richtung Würzburg zwischen Wörnitz und Rothenburg ob der Tauber. Hier braucht ihr 50 Minuten länger. Dann 1/4 Stunde obendrauf auf der A9 Halle Leipzig Richtung Nürnberg zwischen Markt Schorgast und dem Dreieck Bayreuth-Kulmbach 4 Kilometer Stau. Und nochmal 1/4 Stunde mehr auf der B2 Nürnberg Richtung Donauwörth zwischen Ellingen und Weißenburg aktuell Stop and Go. Und falls ihr noch was wisst, klingelt einfach jederzeit kostenlos durch unter der 0800 007-0076. Vielen Dank euch, weiterhin eine gute Fahrt.
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0: Live.
1: Mit diesem Spiel wird Wandern nie mehr langweilig. Hi, Lea hier für euch. Gerade geht auf TikTok und Instagram die sogenannte ABC-Begrüßungs-Challenge viral. Ist richtig witzig. Die Aufgabe, jeden Wanderer, der euch entgegenkommt, begrüßen, aber immer mit dem nächsten Buchstaben im Alphabet. Los geht's mit einer Begrüßung, die mit A anfängt, dann B, C und so weiter. Ist gar nicht so einfach, wenn man mal drüber nachdenkt. Es klingt dann ungefähr so.
2: Hallo.
3: Bonjour.
2: Hey, hallo. Hallo.
4: Das ist traumhaft hier, ne?
5: Ja.
2: Einladende Aussicht.
4: Richtig.
3: Vierti miteinander.
1: Vierti, F wie Vierti, richtig geil. Wäre ich persönlich jetzt nicht darauf gekommen. Ganz ehrlich, ich glaube spätestens bei Q, X oder Y bin ich raus. Also ist auf jeden Fall eine richtig coole Idee. Als kleines Spiel für zwischendurch könnt ihr euch ja mal merken, falls bei euch jetzt in nächster Zeit der Wanderurlaub ansteht. Alternativ geht das natürlich auch beim Nachmittagsspaziergang. Und damit schönen restlichen Donnerstag euch noch. 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

0: Kurz vor drei, ihr seid bei Radio Galaxy. Die Eltern unter euch kennen's. Die Sommerferien stehen vor der Tür. Damit beginnt der Hauptstress aber erst jetzt so richtig. Die Organisation der Sommerferien geht los. Wo bringe ich die Kiddies am besten unter und womit beschäftige ich sie den ganzen Tag lang und das 6 Wochen lang? Damit seid ihr definitiv nicht die Einzigen. Ich unterstütze euch beim Ideensammeln mit den besten aktuellen Hits. Taylor Swift mit dem Titelsong von Toy Story 5 und jeder Menge Country Vibes. I Knew It, I Knew You gleich für euch mit dabei. Und davor noch Kamrat mit einer dicken Umarmung und Hug Yourself. Das alles in ein paar Minuten hier auf Radio Galaxy.
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14: Ich bin Stefan Schütz. Ab wann handelt es sich um einen Verstoß gegen den Datenschutz, wenn zum Beispiel WhatsApp-Nachrichten an Dritte weitergeleitet werden? Damit beschäftigt sich der Bundesgerichtshof. Eine Frau hatte einer Freundin per Textnachrichten die Zustände bei ihrem Arbeitgeber mitgeteilt. Nach einem Streit leitete die Beklagte die Nachrichten an die Praxis weiter. Der Klägerin wurde daraufhin gekündigt. Weil das Wasser knapp wurde, mussten die Bewohner Münchens wochenlang Auflagen zum Wassersparen einhalten. So waren unter anderem das Bewässern von Rasen oder die Reinigung von Terrassen verboten. Diese Einschränkungen werden im August nicht verlängert, trotz angespannter Grundwassersituation. Die Verantwortlichen rechnen mit Beginn der Sommerferien mit weniger Wasserverbrauch. Die deutsche Wirtschaft meldet zum dritten Mal in Folge ein Wachstum nach einem Quartal. Im Zeitraum von April bis Juni lag das Plus bei 0,2%. In den beiden gemessenen Abschnitten davor legte das Bruttoinlandsprodukt um 0,3 und 0,4% zu. Aus dem Ausland verzeichnete die Industrie mehr Aufträge. Zudem legten die deutschen Exporte im Mai den vierten Monat in Folge zu. Fußball boomt wie nie zuvor. In der zurückliegenden Saison haben die Clubs aus der ersten und zweiten Bundesliga so viele Tickets verkauft wie noch nie. Insgesamt sind fast 21,5 Millionen Karten über die Ladentheke gegangen. Im Schnitt fast 35.000 Zuschauer pro Spiel.
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0: Egal ob das Büro, die Wohnung oder das Auto, alles wird heute zur Sauna. Es ist einfach richtig heiß. Die Sonne knallt ordentlich runter. Maximal 38 Grad sind heute drin. Und der Radio Galaxy Wettertrend? Morgen tagsüber noch eine Mische aus Sonne und Wolken bei 35 Grad. Am Abend sind dann erste Gewitter mit dabei.
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0: Und damit Grüße zu euch in die heißen Autos. Vorsicht einmal auf der A7 Würzburg Richtung Fulda. Zwischen Bad Brückenau-Volkers und dem Dreieck Fulda laufen aktuell Bergungsarbeiten. Hier ist eine Richtungsfahrbahn gesperrt und hier liegen zwei Metallketten und ein Sack auf der Straße. Also bitte vorsichtig fahren. Dann haben wir noch Reifenteile auf der A70 Bamberg Richtung Schweinfurt-Werneck. Zwischen Vierer-Thronstadt und Eltmann. Da bitte vorsichtig fahren. Länger braucht ihr auch, und zwar auf der A3 Frankfurt Richtung Würzburg. Zwischen Markt Heidenfeld und dem Dreieck Würzburg-West. 8 Kilometer Stau. Hier gibt es einen Plus von einer halben Stunde und fast 40 Minuten länger auf der A7 Würzburg Richtung Fulda, zwischen Bad Kissingen, Obertulba und dem Fulda A-Dreieck 13 Kilometer Stau. 5 Kilometer Stau haben wir auf der A9 Halle Leipzig Richtung Nürnberg, zwischen Markt Schorgast und dem Dreieck Bayreuth-Kulmbach. Hier braucht ihr eine Viertelstunde länger und 20 Minuten mehr auf der A93 Weiden Richtung Hof, zwischen Höchstädt und Schönwald 6 Kilometer Stau. Und falls ihr noch was habt, einfach durchklingeln oder uns eine WhatsApp schicken an die 0800 007 0076. Vielen Dank euch und weiterhin eine gute Fahrt.
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0: Sie haben Ihr Ziel erreicht. Tja, und dann landet ihr trotzdem irgendwo im Nirgendwo, einfach auf der Holzbrücke.
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0: Genau das ist einem Autofahrer in Oberbayern passiert. Er wollte mit seinem Wagen zu einer Alm fahren und hat sich dabei voll und ganz auf sein Navi verlassen. Mach ich zugegeben auch immer so, weil ich absolut keinen Plan habe, wohin ich jetzt fahren soll. Ja, und erst wurde der Weg immer schmaler und aus der Forststraße wurde irgendwann ein Wanderweg. Offenbar dachte sich der Fahrer, ja, wird schon passen. Spoiler, hat nicht gepasst. Auf einer schmalen Holzbrücke ist das Auto immer weiter abgerutscht und ist dann letztendlich im Unterboden hängen geblieben. Weiter ging es keinen Meter mehr und ein Wanderer, der wurde dann um Hilfe gebeten, hat einen Landwirt dazu geholt und am Ende mussten Feuerwehr, Gemeinde und Abschleppdienst ran. 4 Stunden hat die ganze Bergungsaktion gedauert, also denkt vielleicht dran, vielleicht vorher die Route nochmal checken und nicht immer hundertprozentig aufs Navi vertrauen. Und damit schönen Donnerstag euch noch. 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

38 Grad draußen. Egal was man macht, alles klebt einfach nur. Und jetzt stellt euch einfach mal das komplette Gegenteil vor. Schneesturm, norwegische Fjorde, eisige Luft. Ganz ehrlich, macht gerade richtig Spaß, sich das vorzustellen. Gleich ein bisschen erfrischender. Genau diese Stimmung war die Inspiration für diesen gerade total gehypten Song The Bowser mit Magnetic. Eine total entspannte Nummer und erfrischt auf jeden Fall so ein bisschen. Jetzt hier für euren heißen Donnerstag auf Radio Galaxy.

0: kurz vor 3:30, ihr seid bei Radio Galaxy. Und damit nichts wie ab zum Badesee oder ins Freibad. Gute Entscheidung, bei den Temperaturen einfach das Beste, was ihr machen könnt. Sonnencreme nicht vergessen an der Stelle. Grüße an alle, die gerade schon auf dem Weg dahin sind. Bis ihr im Wasser seid, gibt's jetzt schon mal ein bisschen erfrischenden Sound von mir. Gleich für euch Holly Humberstone mit To Love Somebody hier auf Radio Galaxy. 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
0: Und damit Servus zu euch auf die Straßen. Aktuell schon ganz schön viel los. Der Feierabendverkehr startet so langsam. Ihr braucht länger auf der A3 Frankfurt Richtung Nürnberg. Zwischen Wertheim-Lenkfurt und Würzburg-Randersacker 10 Kilometer Stop and Go. 11 Minuten kommen hier oben drauf. Dann eine ganze Dreiviertelstunde mehr auf der A7 Würzburg Richtung Fulda. Zwischen Bad Kissingen, Obertulba und dem Fuldaer Dreieck 7 Kilometer Stau. 4 Kilometer Stau auf der A9 Halle-Leipzig Richtung Nürnberg. Zwischen Markt Schorgast und dem Dreieck Bayreuth-Kulmbach braucht ihr eine Viertelstunde länger. Und eine ganze Stunde mehr auf der A9 Halle-Leipzig Richtung München. Zwischen dem Kreuz Nürnberg und dem Dreieck Nürnberg-Feucht 5 Kilometer Stau. Plus von 20 Minuten auf der A93 Weiden Richtung Hof. Zwischen Höchstädt und Schönwald 4 Kilometer Stau. Dann haben wir noch dichter Verkehr auf der B8 Münchner Straße zwischen Nürnberg-Münchner Straße und der Bayernstraße. 20 Minuten länger und nochmal 20 Minuten obendrauf in Nürnberg zwischen der Bayernstraße und der Karl-Schönleben-Straße. Und falls ihr jetzt noch was wisst, Staus oder Blitzer, einfach jederzeit kostenlos durchklingeln unter der 0800 007 0076. Vielen Dank euch und weiterhin eine gute und sichere Fahrt.
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0: Die Schönheit liegt im Imperfekten. Hi, Lea hier für euren Nachmittag. Es gibt einen neuen Dating-Trend, der mir wirklich absolut sympathisch ist. Um was es geht, das hat uns Felix heute Morgen in der Morningshow erzählt. Wir hören mal kurz rein.
1: Wir alle waren schon auf klassischen Dinner- oder Bar-Dates. Jeder macht sich einigermaßen schick und dann wird sich zum Abendessen getroffen. Ein Trend, der da in eine ganz andere Richtung geht, nennt sich Aktiv-Dating und ich finde es sehr erfrischend. Da treffen sich Leute, nämlich zum Beispiel zum Tennis-Match, zum Inliner- oder Radfahren, sogar auch zum Wandern. Aktiv-Dating hat gleich mehrere Vorteile, wie ich finde. Zum einen lernt ihr euch so richtig kennen. Es ist echt, ihr schwitzt vielleicht und da es allen gleichermaßen so geht, sinkt der Druck, irgendwie perfekt rüberkommen zu wollen, enorm. Zum anderen lebt ihr eure liebsten Hobbys gleich mal gemeinsam miteinander aus. Also im Endeffekt mehr Spaß, mehr Authentizität, weniger Fassade. Das ist Aktivdating.
0: Wow, finde ich richtig cool, richtig positiver Trend. Also unbedingt merken für alle, die am Wochenende schon ein Date geplant haben. Und frische neue Trends, die kriegt ihr immer hier bei uns auf Radio Galaxy um 6:15. Schönen Donnerstag euch noch. 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

0: Kurz vor 16 Uhr, ihr seid bei Radio Galaxy. Und damit großen Respekt an alle, die auf den Baustellen, im Garten oder auch im Landschaftsbau arbeiten. Draußen arbeiten bei dem Wetter ist ziemlich anstrengend. Heute ist wirklich jeder Schattenplatz absolut Gold wert. Und für die letzten paar Minuten vor dem Feierabend heute liefere ich euch nochmal eine runde Motivation. Ijel mit Move Into the Sun ist mit am Start. Und zum Reinstarten ein bisschen entspannter mit Michael Schulte und 5 AM. Das alles in ein paar Minuten hier für euch auf Radio Galaxy.
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16: Ich bin Stefan Schütz. Wehrpflichtige Männer aus der Ukraine können künftig nicht mehr so einfach in die Europäische Union. Die erschwert ihnen die Flucht vor dem Krieg gegen Russland. Die bisher vereinfachten Aufnahmeregeln wird es nicht mehr geben, heißt es. Fast 4,4 Millionen Menschen aus der Ukraine haben bisher in der EU Schutz gefunden. Die Armee sucht nach rund 2 Millionen Wehrpflichtigen. Die hohen Temperaturen sind vor allem für ältere Menschen sehr belastend. Insgesamt sind in diesem Sommer etwa 10.000 Menschen an den Folgen von Hitze gestorben. Das schätzt das Robert-Koch-Institut. Besonders stark betroffen ist die Gruppe der über 85-Jährigen. Meist führt ein Hitzeschlag in Verbindung mit Vorerkrankungen zum Tod. In Südeuropa kämpfen Feuerwehrkräfte weiter gegen Waldbrände. An Frankreichs Atlantikküste und in der Region um Spaniens Hauptstadt Madrid hat sich die Lage entspannt. Nicht so auf Kreta und in der Türkei. Rachel Sommer berichtet.
17: Die Einsatzkräfte halten den riesigen Waldbrand bei Bordeaux weiter in Schach. Zehntausende Menschen, die ihr Zuhause vorsichtshalber verlassen mussten, können nun wieder heimkehren. Doch nicht überall wendet sich die Lage zum Guten. Auch an etlichen anderen Orten in Frankreich sind Waldbrände ausgebrochen. Noch deutlich weiter südlich von Bordeaux, in Brignoles etwa, haben auch Superstar George Clooney und seine Familie ihr Haus aus Sicherheitsgründen geräumt.
16: Die hohen Temperaturen sind vor allem für ältere Menschen sehr belastend. Insgesamt sind in diesem Sommer etwa 10.000 Menschen an den Folgen von Hitze gestorben, schätzt das Robert-Koch-Institut, etwa 1.000 in Bayern. Besonders stark unter der Hitze leidet die Gruppe der über 85-Jährigen. Meist führt ein Hitzeschlag in Verbindung mit Vorerkrankungen zum Tod.
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0: Klimaanlagen sind heute definitiv die Helden des Tages. Draußen ist's ordentlich warm heute. Die Temperaturen steigen auf bis zu 38 Grad. Also wenn ihr rausgeht, dann unbedingt an den Sonnenschutz denken. Und der Radio Galaxy Wettertrend? Morgen geiles Wetter für die Zeugnisübergabe. Viel Sonne, dazu ein paar lockere Wolken. Nur gegen Abend, da sind dann kleinere Gewitter mit dabei.
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0: Hi und damit Grüße zu euch in den Feierabendverkehr. Aktuell schon ziemlich viel los. Ihr müsst definitiv mehr Zeit einplanen. Einmal auf der A7 Würzburg Richtung Fulda. Zwischen Bad Brückenau, Wildflecken und im Fulda Dreieck 8 Kilometer Stau. 20 Minuten müsst ihr hier mehr einplanen. Und ebenfalls 20 Minuten länger auf der A7 Würzburg Richtung Ulm, zwischen Kitzingen und Marktbreit 2 Kilometer Stau. 15 Minuten kommen obendrauf auf der A9 Halle-Leipzig Richtung Nürnberg, zwischen Markt Schorgast und dem Dreieck Bayreuth-Kulmbach 5 Kilometer Stau und auf der A9 Halle-Leipzig Richtung München, zwischen Kreuz Nürnberg und dem Dreieck Fürth und Feucht und Nürnberg 7 Kilometer Stau. 20 Minuten müsst ihr hier mehr einplanen. Dann eine Viertelstunde obendrauf auf der A93 Weiden Richtung Hof. Zwischen Höchstädt und Selb-Nord 5 Kilometer Stau und ganze 7 Kilometer Stau auf der A93 Holledau Richtung Regensburg. Zwischen Bad Abbach und Regensburg-Nord braucht ihr 20 Minuten länger. Puh, jetzt haben wir es aber geschafft. Ganz schön was los. Und falls ihr noch was entdeckt, einfach kostenlos anrufen unter der 0800 007 0076. Danke euch, viel Geduld und eine gute Fahrt.
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Das ist der neue Hotdog-Rekord. Schönen Donnerstag zusammen, Lea hier für euch. Die Fußball-WM ist jetzt schon wieder fast knapp 2 Wochen her, aber jetzt sind ein paar richtig verrückte Zahlen veröffentlicht worden. In den Stadien sind während dem Turnier fast 675.000 Hotdogs verkauft worden. Richtig krasse Zahl. Dafür haben die Fans zusammengerechnet über 6 Millionen US-Dollar ausgegeben. Das muss man sich erstmal vorstellen. 6 Millionen Dollar für Hotdogs, richtig heftig. Kann ich ehrlich gesagt nicht so richtig nachvollziehen. Ich finde Hotdogs nämlich gar nicht so geil. Das Brot ist immer so lätschig und so süßlich. Schmeckt mir persönlich überhaupt nicht. Aber trotzdem, dieser neue Hotdog-Rekord bei der Fußball-WM muss gefeiert werden. Deshalb hier für euch der offizielle WM-Soundtrack Shakira und Burna Boy mit Die Die. Jetzt hier für euch auf Radio Galaxy.

0: Morgen gibt's noch Zeugnisse und dann aber nichts wie ab in die wohlverdienten Sommerferien. Hi, Lea hier für euch am Start. Die Vorfreude ist schon riesig. Unser lieber Schülerpraktikant, der Carlo, der hat uns mal zusammengefasst, auf was er sich in den Ferien am meisten freut.
1: Dass auf jeden Fall keine Schule ist, dass ich mit meinen Freunden viel Zeit verbringen kann und in Urlaub gehen mit meiner Familie.
0: Mega, dann wünschen wir dir und deiner Familie auf jeden Fall einen wunderschönen Urlaub und allen anderen natürlich auch einen schönen, wohlverdienten Ferienstart morgen. Ein bisschen Urlaubs- und Sommerfeeling liefere ich euch jetzt schon mal und zwar mit Move Into the Sun von Ijel, jetzt hier für euch auf Radio Galaxy.

0: Ihr seid bei Radio Galaxy, kurz vor 4:30. Stracciatella, Mango oder Pistazie? Heute gibt's keine falsche Entscheidung, Hauptsache Eis. Und musikalisch servieren wir euch gleich die nächste Lieblingssorte. Mit am Start die besten aktuellen Hits. Klingt ein bisschen nach Vanilleeis, finde ich. Ruhig, aber trotzdem richtig süß. Teddy Swims mit Mr. Know-It-All. Und davor noch ordentlich Wumms von Kato mit Turn the Lights Off. In ein paar Minuten hier auf Radio Galaxy.
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0: Hi und damit ein kleiner Verkehrscheck für euch. Ihr braucht aktuell länger auf der A7 Würzburg Richtung Kassel. Zwischen Bad Brückenau, Wildflecken und Fulda Mitte 9 Kilometer Stau. 40 Minuten kommen hier oben drauf. Ein Plus von einer halben Stunde auf der A7 Würzburg Richtung Ulm. Zwischen Kitzingen und Marktbreit 2 Kilometer Stau. 5 Kilometer Stau haben wir auf der A9 Halle-Leipzig Richtung Nürnberg. Zwischen Marktschorgast und dem Dreieck Bayreuth-Kulmbach aktuell. Da braucht ihr eine Viertelstunde länger. Und ein Plus von 40 Minuten auf der A93 Holledau Richtung Regensburg zwischen Dreieck Saalhaupt und Regensburg Nord. 9 Kilometer Stau. Und wenn ihr gerade in Nürnberg unterwegs seid, in der Münchner Straße zwischen Nürnberg-Münchner Straße und der Otto-Bernreuther Straße, da haben wir dichten Verkehr. Eine Viertelstunde müsst ihr hier mehr einplanen. Und falls ihr noch was habt, einfach jederzeit durchklingeln unter der 0800 007 0076. Lieben Dank euch, kommt weiterhin gut durch.
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0: Rettungs-Challenge viral. Ist richtig witzig. Die Aufgabe, jeden Wanderer, der euch entgegenkommt, begrüßen, aber immer mit dem nächsten Buchstaben im Alphabet. Los geht's mit einer Begrüßung, die mit A anfängt, dann B, C und so weiter. Ist gar nicht so einfach, wenn man mal drüber nachdenkt. Es klingt dann ungefähr so.
1: Hallo.
2: Bonjour.
1: Hallo. Ciao.
3: Das ist traumhaft hier, ne?
4: Ja.
1: Einladende Aussicht.
3: Vierti miteinander.
0: Vierti, F wie Vierti, richtig geil. Wäre ich persönlich jetzt nicht darauf gekommen. Ganz ehrlich, ich glaube spätestens bei Q, X oder Y bin ich raus. Also ist auf jeden Fall eine richtig coole Idee. Als kleines Spiel für zwischendurch könnt ihr euch ja mal merken, falls bei euch jetzt in nächster Zeit der Wanderurlaub ansteht. Alternativ geht das natürlich auch beim Nachmittagsspaziergang. Und damit schönen restlichen Donnerstag euch noch. 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

0: Kurz vor 5, ihr seid bei Radio Galaxy. Grüße an alle Pendler, die gerade ins heiße Auto eingestiegen sind. Jetzt schnell Fenster runter, Klima an, Sonnenbrille auf und dann ab Richtung Sofa und kalter Dusche. Ich begleite euch auf dem Nachhauseweg und habe auch in der nächsten halben Stunde die besten aktuellen Hits mit am Start. Mit dabei einer meiner persönlichen Lieblingstracks aktuell, Flow mit Leak It. Und zum Reinstarten in die 17 Uhr Stunde, Olivia Rodrigo mit Drop Dead. Das alles gleich hier für euch auf Radio Galaxy.
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10: Ich bin Stefan Schütz. Das Vertrauen in den Staat ist auf einen Tiefstand gesunken. Das zeigt eine Bürgerbefragung im Auftrag des Beamtenbunds. 79% der Befragten meinen, der Staat sei mit Aufgaben und Problemen überfordert. Fiona Reinhardt berichtet.
11: Besonders mit Blick auf die soziale Absicherung und die Rente halten viele Menschen den Staat für überfordert. Fast jeder Fünfte hat aber auch wenig Vertrauen in den Staat, wenn es um Steuern und Finanzen geht. Ausnahme ist die Asyl- und Flüchtlingspolitik. Hier hat das Vertrauen deutlich zugenommen. Experten gehen davon aus, dass die wechselnden Regierungen und die Unzufriedenheit mit der Merz-Regierung Grund für den Vertrauensverlust sind.
10: Die Verbraucherpreise in Deutschland sind im Juli um 2,8% gestiegen, deutlich mehr als zuletzt. Grund ist unter anderem das Auslaufen des Tankrabatts. Auch der andauernde Iran-Krieg belastet die Energiemärkte. Fachleute erwarten, dass etwa Nahrungsmittel in den kommenden Monaten teurer werden, weil Erzeuger höhere Energiekosten weitergeben. Erstmals seit Jahren macht die Deutsche Bahn mit ihrem Kerngeschäft wieder Gewinn. Hinzu kommt eine hohe Nachfrage. Rund 960 Millionen Bahnfahrten machten die Reisenden in den ersten 6 Monaten 1,8% mehr als im Vorjahreszeitraum. Unterm Strich verzeichnete die Bahn eigenen Angaben zufolge im ersten Halbjahr ein Plus von 147 Millionen Euro. Weil das Wasser knapp wurde, mussten die Bewohner Münchens wochenlang Auflagen zum Wassersparen einhalten. So waren unter anderem das Bewässern von Rasen oder die Reinigung von Terrassen verboten. Diese Einschränkungen werden im August nicht verlängert, trotz angespannter Grundwassersituation. Die Verantwortlichen rechnen mit Beginn der Sommerferien mit weniger Wasserverbrauch.
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0: Egal ob das Büro, die Wohnung oder das Auto, alles wird heute zur Sauna. Es ist einfach richtig heiß. Die Sonne knallt ordentlich runter. Maximal 38 Grad sind heute drin. Und der Radio Galaxy Wettertrend? Morgen tagsüber noch eine Mische aus Sonne und Wolken bei 35 Grad. Am Abend sind dann erste Gewitter mit dabei.
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0: Hi und damit ein kleines Verkehrsupdate für euch. Ihr braucht aktuell länger auf der A7 Würzburg Richtung Kassel. Zwischen Bad Brückenau, Wildflecken und Hünfeld Schlitz aktuell 8 Kilometer. Kilometer Stau. 22 Minuten braucht ihr länger. Dann eine Viertelstunde obendrauf auf der A9 Halle-Leipzig Richtung Nürnberg. Zwischen Markt Schorgast und dem Dreieck Bayreuth-Kulmbach 5 Kilometer Stau. Ganze 11 Kilometer Stau auf der A93 Holledau Richtung Regensburg. Zwischen dem Dreieck Saalhaupt und Regensburg Nord. Da braucht ihr 40 Minuten länger. Und 20 Minuten obendrauf auf der B8 in der Münchner Straße in Nürnberg. Zwischen Nürnberg-Münchner Straße und der Otto-Bernreuther Straße dichter Verkehr. Und falls ihr noch was wisst, sagt einfach jederzeit kostenlos Bescheid per Anruf oder WhatsApp an die 0800 007 0076. Vielen Dank euch und weiterhin eine gute und sichere Fahrt.
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0: 72 Stunden Blasen am Stück ohne Pause. Dieser neue Weltrekordversuch startet in Nürnberg. Hi, Lea hier für euch. Thomas Engelbrecht ist Vizepräsident vom Verband der evangelischen Posaunerchöre und er will zusammen mit ihnen 72 Stunden lang am Stück in der St. Jakobskirche in Nürnberg musizieren. Heute Morgen um 9 Uhr ging's los. Ist eine ziemlich verrückte Idee. Thomas, was genau habt ihr vor?
1: Ja, wir machen einen 72-Stunden-Spielmarathon hier in Nürnberg in der Jakobskirche. Das heißt, wir spielen 72 Stunden nonstop mit 2000 Bläserinnen und Bläser aus ganz Bayern, ungefähr 2200 Stücke. Und ist hier 72 Stunden lang.
0: Wow, das klingt sportlich. Wie kann man das hinkriegen?
1: Wir sind hier 48 Runden unterwegs, immer 90 Minuten. Und in diesen 90 Minuten spielen immer genau 3 Posaunenchöre und die spielen der Reihe nach. Und nach 90 Minuten wechseln wir durch. Das machen wir 48 Mal und am Sonntag früh Weltrekord.
0: Wow. Lieber Thomas, dann drücke ich euch ganz, ganz fest die Daumen, dass ihr das schafft. Wäre mega cool, neuer Weltrekord. Ich drücke euch die Daumen. Und damit schönen restlichen Donnerstag euch noch. 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

seid bei Radio Galaxy. Lea hier für euch am Start. Alle Ariana Grande-Fans haben auf diesen Tag gewartet. Morgen ist es endlich soweit und sie bringt endlich ihr neues Album raus. Heißt Petal und soll musikalisch ein bisschen wilder sein als ihr letztes Album. Geht aber sehr stark in eine ziemlich emotionale Richtung. Bin auf jeden Fall schon mal gespannt, was da alles auf uns zukommt. Und einen kleinen Vorgeschmack, den kriegt ihr jetzt schon mal von mir. Hate That I Made You Love Me von Ariana Grande aus ihrem brandneuen Album hier auf Radio Galaxy.

0: Kurz vor 5:30, ihr seid bei Radio Galaxy. Heute Abend wird jede freie Wiese genutzt. Bei dem Wetter gibt's nichts Geileres wie so ein richtig schönes Picknick mit den Besties. Kleiner Tipp, die Federballschläger am besten auch noch mit einpacken. Und über die Bluetooth-Box sind wir von Radio Galaxy natürlich auch immer mit am Start mit den besten aktuellen Hits. Gleich für euch Nachschub für eure Sommerplaylist. Kygo, Khalid und Griffin mit Save My Love und eine richtig schöne Nummer, einmal komplett durchs Netz gegangen, Temper City mit Self-Aware. Das alles gibt's gleich hier für euch auf Radio Galaxy.
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0: Hi und damit ein kleiner Verkehrscheck für euch. Ihr braucht aktuell länger auf der A3 Würzburg Richtung Passau zwischen Erlangen-Tennenlohe und dem Kreuz Nürnberg 7 Kilometer Stop and Go. 10 Minuten kommen hier oben drauf. Ein Plus von 20 Minuten auf der A7 Würzburg Richtung Fulda zwischen Bad Brückenau-Wildflecken und dem Fulda A3. 9 Kilometer Stau. Fast 1 Stunde länger aktuell auf der A93 Holledau Richtung Regensburg zwischen dem Dreieck Saalhaupt und Regensburg Nord 12 Kilometer Stau. Und dichter Verkehr, den gibt's aktuell in Nürnberg auf der B8 Münchner Straße zwischen der Münchner Straße und der Otto-Bernreuther Straße. Da braucht ihr 1/4 Stunde länger. Und falls ihr jetzt noch was entdeckt, einfach jederzeit kostenlos durchklingeln oder uns eine WhatsApp rüberschicken an die 0800 007 0076. Vielen Dank euch und weiterhin eine gute Fahrt.
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0: Sie haben Ihr Ziel erreicht. Tja, und dann landet ihr trotzdem irgendwo im Nirgendwo, einfach auf der Holzbrücke.
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0: Genau das ist einem Autofahrer in Oberbayern passiert. Er wollte mit seinem Wagen zu einer Alm fahren und hat sich dabei voll und ganz auf sein Navi verlassen. Mach ich zugegeben auch immer so, weil ich absolut keinen Plan habe, wohin ich jetzt fahren soll. Ja, und erst wurde der Weg immer schmaler und aus der Forststraße wurde irgendwann ein Wanderweg. Offenbar dachte sich der Fahrer, ja, wird schon passen. Spoiler, hat nicht gepasst. Auf einer schmalen Holzbrücke ist das Auto immer weiter abgerutscht und ist dann letztendlich im Unterboden hängen geblieben. Weiter ging es keinen Meter mehr und ein Wanderer, der wurde dann um Hilfe gebeten, hat einen Landwirt dazu geholt und am Ende mussten Feuerwehr, Gemeinde und Abschleppdienst ran. 4 Stunden hat die ganze Bergungsaktion gedauert, also denkt vielleicht dran, vielleicht vorher die Route nochmal checken und nicht immer hundertprozentig aufs Navi vertrauen. Und damit schönen Donnerstag euch noch. 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

0: Kurz vor 6, ihr seid bei Radio Galaxy. Grüße an alle, die schon dabei sind, den Grill einzuheizen und Salate zu schnippeln. Lasst euch schmecken. Für die Grillparty liefere ich euch die besten aktuellen Hits. Gleich für euch mit am Start ein absoluter Cutie, Harry Styles mit American Girls. Das alles und mehr gibt's gleich hier für euch auf Radio Galaxy. 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
10: Ich bin Stefan Schütz. Die Europäische Union will sich bei künstlicher Intelligenz nicht länger von Google, Amazon und Co. abhängen lassen und plant 7 riesige KI-Rechenzentren. Die EU-Kommission sucht jetzt für die sogenannten Gigafactories private Investoren und schießt bis zu 10 Milliarden Euro zu. Wegen eines Waldbrands in den Chiemgauer Alpen haben die Behörden den Katastrophenfall ausgerufen. Das macht mehr Hilfsmittel frei. Seit gestern kämpfen mehr als 200 Einsatzkräfte mit Hubschraubern und Sprinkleranlagen gegen die Flammen bei Unterwössen. Inzwischen wurde Hilfe aus Österreich angefordert. Evakuierungen werden vorbereitet. Fast 4,4 Millionen Menschen aus der Ukraine haben bisher in der EU Schutz vor Russland gefunden. Doch ukrainische Männern soll das erschwert werden. Vereinfachte Aufnahmeregeln entfallen, berichtet Dieter Ebeling aus Brüssel.
11: Das von Russland angegriffene Land hat ein massives Problem mit mehr als 2 Millionen Fahnenflüchtigen. Die sollen künftig in der EU nicht mehr in den Genuss eines vereinfachten Aufnahmeverfahrens kommen. Dieses Verfahren soll künftig hier nur noch für die gelten, die schon Wehrdienst geleistet haben. Alle anderen Wehrpflichtigen müssten normale Asylanträge stellen. Immerhin, wer schon jetzt in der EU ist, darf auch hier bleiben.
10: Der Streit zwischen dem europäischen Fußballdachverband UEFA und dem Weltverband FIFA spitzt sich zu. Sollte der von FIFA-Chef Infantino gewünschte Investorendeal allein als Plan bestehen bleiben, drohen alle UEFA-Mitglieder mit einem Boykott aller FIFA-Wettbewerbe. Falls Infantino die kommerziellen Rechte an Weltmeisterschaften verkauft, dann steigt der Druck, sie häufiger als alle 4 Jahre zu veranstalten, so die Befürchtung der Europäer.
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0: Heute der perfekte Abend, um möglichst lange auf dem Balkon zu sitzen. Jetzt am Abend sind's immer noch zwischen 34 und 29 Grad. Ein paar mehr Wolken sind mit am Himmel dabei, aber überwiegend wird's eine klare Nacht. Tiefstwerte liegen bei 16 Grad. Und der Radio Galaxy Wettertrend? Gut lüften, bevor's morgen dann wieder richtig heiß wird. Viel Sonne haben wir mit dabei, bei maximal 35 Grad.
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11: Ich bin Florian Klaus. Die Europäische Fußballunion UEFA droht im Streit mit dem Weltverband FIFA um einen Investorendeal mit einem großen Schritt. Solange die Vorschläge auf dem Tisch lägen, würden keine Nationalmannschaften aus der UEFA an Wettbewerben der FIFA mehr teilnehmen. Das hat die UEFA nach einem Treffen der Mitglieder mitgeteilt. Sie droht damit nicht nur mit einer Absage für die Männer-WM 2030, sondern auch schon für die WM der Frauen im kommenden Jahr. Ab wann handelt es sich um einen Verstoß gegen den Datenschutz, wenn zum Beispiel WhatsApp-Nachrichten an Dritte weitergeleitet werden? Damit beschäftigt sich seit heute der Bundesgerichtshof. Eine Frau hatte einer Freundin per Textnachrichten die Zustände bei ihrem Arbeitgeber mitgeteilt. Nach einem Streit leitete die Beklagte die Nachrichten an die Praxis weiter, der Klägerin wurde daraufhin gekündigt. Fast 4,4 Millionen Menschen aus der Ukraine haben bisher in der EU Schutz gefunden. Doch ukrainischen Männern soll nun die Flucht vor dem Krieg gegen Russland erschwert werden. Sie profitieren künftig nicht mehr von vereinfachten Aufnahmeregeln, wie die Mitgliedstaaten entschieden haben. Dieter Ebeling berichtet.
12: Das von Russland angegriffene Land hat ein massives Problem mit mehr als 2 Millionen Fahnenflüchtigen. Die sollen künftig in der EU nicht mehr in den Genuss eines vereinfachten Aufnahmeverfahrens kommen. Dieses Verfahren soll künftig hier nur noch für die gelten, die schon Wehrdienst geleistet haben. Alle anderen Wehrpflichtigen müssten normale Asylanträge stellen. Immerhin, wer schon jetzt in der EU ist, darf auch hier bleiben.
11: Die Stadt München wird die Einschränkungen zum Wassersparen nach eigenen Angaben nicht verlängern. Damit enden die Auflagen zum Samstag. Die Stadtwerke schätzen die Grundwassersituation zwar weiter als angespannt ein, die Versorgung sei aber gewährleistet. Außerdem rechnet die Stadt damit, dass der Wasserverbrauch mit dem Beginn der Sommerferien deutlich zurückgeht.
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13: Eine richtige Sommernacht heute. Jetzt noch zwischen 34 und 29 Grad. Dazu sind ein paar Wolken unterwegs. Meistens bleibt der Himmel aber klar. Die Tiefstwerte erreichen wir in den frühen Morgenstunden bei minimal 16 Grad. Und der Radio Galaxy Wettertrend. Zum Ferienstart morgen viel Sonne bei 35 Grad. Nur am Abend, da sind dann Gewitter mit dabei.
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3: Ich bin Florian Klaus. Die europäischen Fußballnationen drohen mit einem Boykott der kommenden Weltmeisterschaften. Grund ist der Plan des Weltverbands FIFA, kommerzielle Rechte an seinen Turnieren an Investoren zu verkaufen. Solange dieses Vorhaben auf dem Tisch liegt, werden keine Nationalmannschaften aus der UEFA mehr an FIFA-Turnieren teilnehmen, drohen die Europäer. Das würde auch schon die WM der Frauen im kommenden Jahr betreffen. Wegen eines Waldbrands in den Chiemgauer Alpen gilt jetzt der Katastrophenfall. Mehr als 200 Einsatzkräfte kämpfen gegen die Flammen nahe der Lackenbergwand bei Unterwössen. Löschhubschrauber und Sprinkleranlagen sollen verhindern, dass sich das Feuer weiter Richtung Tal ausbreitet. Fabian Schaffer berichtet.
4: Man brauche einen schnellen Zugriff und schlagkräftige Hilfe bei der Brandbekämpfung, sagte der Traunsteiner Landrat Danzer. Dabei hätten auch die Erfahrungen aus dem Waldbrand am Saurüsselkopf im Mai eine Rolle gespielt. Wegen des immer wieder auffrischenden Winds befürchten die Behörden, dass sich das Feuer rasch weiter ausbreitet. Deshalb wurde auch Unterstützung aus Österreich angefordert.
3: Die Gewerkschaft Verdi klagt neben dem Landes nun auch vor dem Bundesverfassungsgericht gegen die Lockerung des Ladenschlusses in Bayern. Die hatten CSU und Freie Wähler beschlossen. Zum Beispiel dürfen jetzt in Ausflugs-, Kur- und Wallfahrtsorten an bis zu 40 Sonn- und Feiertagen Lebensmittel und touristische Waren verkauft werden. Das gehe zulasten der Beschäftigten, sagt Verdi. Die deutschen Fußballstadien sind gut besucht. In der vergangenen Saison haben die Clubs aus der ersten und zweiten Bundesliga so viele Tickets verkauft wie noch nie. Im Schnitt waren es knapp 35.000 Tickets pro Spiel. Insgesamt mehr als 21 Millionen. Die erste Liga hat von der Rückkehr des 1. FC Köln und des Hamburger SV profitiert. In der zweiten Liga gab es ein leichtes Minus.
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5: Heute der perfekte Abend, um möglichst lange auf dem Balkon zu sitzen. Jetzt am Abend sind es immer noch zwischen 34 und 29 Grad. Ein paar mehr Wolken sind mit am Himmel dabei, aber überwiegend wird's eine klare Nacht. Tiefstwerte liegen bei 16 Grad. Und der Radio Galaxy Wettertrend? Gut lüften, bevor es morgen dann wieder richtig heiß wird. Viel Sonne haben wir mit dabei, bei maximal 35 Grad.
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2: Ich bin Florian Klaus. Das Vertrauen in den Staat ist auf einen Tiefstand gesunken. Das zeigt eine Bürgerbefragung im Auftrag des Beamtenbunds. 79% der Befragten meinen, der Staat sei mit Aufgaben und Problemen überfordert. Fiona Reinhardt berichtet.
3: Besonders mit Blick auf die soziale Absicherung und die Rente halten viele Menschen den Staat für überfordert. Fast jeder Fünfte hat aber auch wenig Vertrauen in den Staat, wenn es um Steuern und Finanzen geht. Ausnahme ist die Asyl- und Flüchtlingspolitik. Hier hat das Vertrauen deutlich zugenommen. Experten gehen davon aus, dass die wechselnden Regierungen und die Unzufriedenheit mit der Merz-Regierung Grund für den Vertrauensverlust sind.
2: Die Europäische Fußballunion UEFA droht im Streit mit dem Weltverband FIFA um einen Investorendeal mit einem großen Schritt. Solange die Vorschläge auf dem Tisch lägen, würden keine Nationalmannschaften aus der UEFA an Wettbewerben der FIFA mehr teilnehmen. Das hat die UEFA nach einem Treffen der Mitglieder mitgeteilt. Sie droht damit nicht nur mit einer Absage für die Männer-WM 2030, sondern auch schon für die WM der Frauen im kommenden Jahr. In diesem Jahr sind schon jetzt mehr Menschen in Deutschland an Hitze gestorben als sonst in ganzen Jahren. Fast 10.000 Hitzetote waren es bisher, schätzt das Robert-Koch-Institut. Mehr als die Hälfte davon führt das RKI auf die Hitzewelle in der zweiten Junihälfte zurück. Große Hitze ist besonders für ältere Menschen gefährlich. Meist ist es eine Kombination mit bestehenden Vorerkrankungen, die zum Tod führt. Mehr als 200 Einsatzkräfte kämpfen seit gestern gegen einen Waldbrand in den Chiemgauer Alpen. Die Behörden haben jetzt den Katastrophenfall ausgerufen. Man brauche bei der Brandbekämpfung schnellen Zugriff und schlagkräftige Hilfe, hieß es. Inzwischen wurde auch Unterstützung aus Österreich angefordert. Evakuierungen werden vorbereitet.
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4: Eine richtige Sommernacht heute. Jetzt noch zwischen 34 und 29 Grad. Dazu sind ein paar Wolken unterwegs. Meistens bleibt der Himmel aber klar. Die Tiefstwerte erreichen wir in den frühen Morgenstunden bei minimal 16 Grad. Und der Radio Galaxy-Wetter-Trend zum Ferienstart morgen viel Sonne bei 35 Grad. Nur am Abend, da sind dann Gewitter mit dabei.
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2: Ich bin Moritz Einzel. Die europäischen Fußballnationen drohen mit einem Boykott der kommenden Weltmeisterschaften. Grund ist der Plan des Weltverbands FIFA, kommerzielle Rechte an seinen Turnieren an Investoren zu verkaufen. Solange dieses Vorhaben auf dem Tisch liegt, werden keine Nationalmannschaften aus der UEFA mehr an FIFA-Turnieren teilnehmen, drohen die Europäer. Das würde auch schon die WM der Frauen im kommenden Jahr betreffen. Bundeskanzler Merz droht neuer Ärger aus der eigenen Partei. Die drei Ministerpräsidenten von Sachsen, Sachsen-Anhalt und Thüringen stellen sich gegen einen wichtigen Teil der geplanten Rentenreform, die Abschaffung der abschlagsfreien Rente nach 45 Beitragsjahren. Ursula Winkler berichtet.
3: Wer 45 Jahre gearbeitet hat, hat genug eingezahlt, finden die drei CDU-Ministerpräsidenten Vogt, Schulze und Kretschmer. Und sie provozieren mit ihrer Forderung einen neuen Konflikt mit Kanzler Merz. Sie wollen, dass bei den Reformen auch die Lebensrealität der Menschen in Ostdeutschland mitgedacht wird. In den drei Ländern ist die gesetzliche Rente für die meisten die einzige Säule der Alterssicherung. Nur wenige sorgen mit Betriebsrenten oder privat vor.
2: Etwa 4 von 5 Menschen in Deutschland halten den Staat für überfordert. Das geht aus einer Umfrage im Auftrag des Deutschen Beamtenbunds hervor. Beamtenbundchef Geier nannte die Ergebnisse eine Katastrophe und einen Weckruf. Wenn die Leute nach einzelnen Bereichen gefragt werden, sind die Ergebnisse besser. Bei der Asylpolitik zum Beispiel halten nur noch 16% den Staat für überfordert. In den Bereichen soziale Sicherungssysteme und Rente sind es 26. Bei Katastrophen in Bayern soll in Zukunft das neue Landesamt für Bevölkerungsschutz die Koordination der Einsatzkräfte übernehmen. Es ist bundesweit das erste solche Amt, wie Innenminister Herrmann gesagt hat. Anhand eines fiktiven Hochwassers hat es schon mal demonstriert, wie es im Ernstfall arbeitet. Mit dem neuen Amt will Bayern auch auf zunehmende Naturkatastrophen wie die Hochwasser im Frühsommer 2024 reagieren.
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4: Heute der perfekte Abend, um möglichst lange auf dem Balkon zu sitzen. Jetzt am Abend sind es immer noch zwischen 34 und 29 Grad. Ein paar mehr Wolken sind mit am Himmel dabei, aber überwiegend wird's eine klare Nacht. Tiefstwerte liegen bei 16 Grad. Und der Radio Galaxy Wettertrend? Gut lüften, bevor es morgen dann wieder richtig heiß wird. Viel Sonne haben wir mit dabei, bei maximal 35 Grad.
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2: Ich bin Moritz Einzel. Die europäischen Fußballnationen drohen mit einem Boykott der kommenden Weltmeisterschaften. Grund ist der Plan des Weltverbands FIFA, kommerzielle Rechte an seinen Turnieren an Investoren zu verkaufen. Solange dieses Vorhaben auf dem Tisch liegt, werden keine Nationalmannschaften aus der UEFA mehr an FIFA-Turnieren teilnehmen, drohen die Europäer. Das würde auch schon die WM der Frauen im kommenden Jahr betreffen. Bundeskanzler Merz droht neuer Ärger aus der eigenen Partei. Die drei Ministerpräsidenten von Sachsen, Sachsen-Anhalt und Thüringen stellen sich gegen einen wichtigen Teil der geplanten Rentenreform, die Abschaffung der abschlagsfreien Rente nach 45 Beitragsjahren. Ursula Winkler berichtet.
3: Wer 45 Jahre gearbeitet hat, hat genug eingezahlt, finden die drei CDU-Ministerpräsidenten Vogt, Schulze und Kretschmer. Und sie provozieren mit ihrer Forderung einen neuen Konflikt mit Kanzler Merz. Sie wollen, dass bei den Reformen auch die Lebensrealität der Menschen in Ostdeutschland mitgedacht wird. In den drei Ländern ist die gesetzliche Rente für die meisten die einzige Säule der Alterssicherung. Nur wenige sorgen mit Betriebsrenten oder privat vor.
2: Etwa 4 von 5 Menschen in Deutschland halten den Staat für überfordert. Das geht aus einer Umfrage im Auftrag des Deutschen Beamtenbunds hervor. Beamtenbundchef Geier nannte die Ergebnisse eine Katastrophe und einen Weckruf. Wenn die Leute nach einzelnen Bereichen gefragt werden, sind die Ergebnisse besser. Bei der Asylpolitik zum Beispiel halten nur noch 16% den Staat für überfordert. In den Bereichen soziale Sicherungssysteme und Rente sind es 26. Bei Katastrophen in Bayern soll in Zukunft das neue Landesamt für Bevölkerungsschutz die Koordination der Einsatzkräfte übernehmen. Es ist bundesweit das erste solche Amt, wie Innenminister Herrmann gesagt hat. Anhand eines fiktiven Hochwassers hat es schon mal demonstriert, wie es im Ernstfall arbeitet. Mit dem neuen Amt will Bayern auch auf zunehmende Naturkatastrophen wie die Hochwasser im Frühsommer 2024 reagieren.
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2: Ich bin Moritz Einzel. Volle Breitseite gegen die FIFA-Investorenpläne. Der europäische Verband UEFA hat mit Boykott sämtlicher Wettbewerbe des Fußballweltverbandes gedroht. Sollte die FIFA den Plan aufrechterhalten, Vermarktungsanteile der Weltmeisterschaften an Investoren zu verkaufen. Auch der für Nord-, Mittelamerika und die Karibik zuständige Verband CONCACAF stellte sich geschlossen gegen die Pläne von FIFA-Präsident Gianni Infantino. Nach der Entschärfung des CDU-internen Konflikts um die Kabinettsumbildung droht Bundeskanzler Merz neuer Ärger. Die drei Ostministerpräsidenten von Sachsen, Sachsen-Anhalt und Thüringen stellen sich gegen eine Abschaffung der abschlagsfreien Rente nach 45 Beitragsjahren und damit gegen einen wichtigen Baustein der geplanten Reform der Alterssicherung. Sachsen-Anhalts Regierungschef Schulze im ZDF.
3: Zum einen machen wir das, um zu zeigen, wenn wir mit einer Stimme sprechen als drei Bundesländer, da sind wir viel stärker. Und wir sagen, dass bei diesen Themen, bei dem, was im Moment in Berlin diskutiert wird, wir in einzelnen Punkten, aber manchmal auch in vielen Punkten nicht mitmachen werden. Und das haben wir heute in einem Papier auch formuliert.
2: Gerade im Osten sei wichtig, wer 45 Jahre eingezahlt habe, müsse auch abschlagsfrei in Rente gehen können, so Thüringens Regierungschef Vogt. Mehr als 200 Einsatzkräfte kämpfen seit gestern gegen einen Waldbrand in den Chiemgauer Alpen. Die Behörden haben jetzt den Katastrophenfall ausgerufen. Man brauche bei der Brandbekämpfung schnellen Zugriff und schlagkräftige Hilfe. Inzwischen wurde auch Unterstützung aus Österreich angefordert. In diesem Jahr sind schon jetzt mehr Menschen in Deutschland an Hitze gestorben als sonst in ganzen Jahren. Fast 10.000 Hitzetote waren es bisher, schätzt das Robert-Koch-Institut. Mehr als die Hälfte davon führt das RKI auf die Hitzewelle in der zweiten Junihälfte zurück. Große Hitze ist besonders für ältere Menschen gefährlich. Meist ist es eine Kombination mit bestehenden Vorerkrankungen, die zum Tod führt.
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4: Eine richtige Sommernacht heute. Jetzt noch zwischen 34 und 29 Grad. Dazu sind ein paar Wolken unterwegs. Meistens bleibt der Himmel aber klar. Die Tiefstwerte erreichen wir in den frühen Morgenstunden bei minimal 16 Grad. Und der Radio Galaxy-Wetter-Trend. Zum Ferienstart morgen viel Sonne bei 35 Grad. Nur am Abend, da sind dann Gewitter mit dabei.
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3: Ich bin Moritz Einzel. Volle Breitseite gegen die FIFA-Investorenpläne. Der europäische Verband UEFA hat mit Boykott sämtlicher Wettbewerbe des Fußballweltverbandes gedroht. Sollte die FIFA den Plan aufrechterhalten, Vermarktungsanteile der Weltmeisterschaften an Investoren zu verkaufen. Auch der für Nord-, Mittelamerika und die Karibik zuständige Verband CONCACAF stellte sich geschlossen gegen die Pläne von FIFA-Präsident Gianni Infantino. Nach der Entschärfung des CDU-internen Konflikts um die Kabinettsumbildung droht Bundeskanzler Merz neuer Ärger. Die drei Ostministerpräsidenten von Sachsen, Sachsen-Anhalt und Thüringen stellen sich gegen eine Abschaffung der abschlagsfreien Rente nach 45 Beitragsjahren und damit gegen einen wichtigen Baustein der geplanten Reform der Alterssicherung. Sachsen-Anhalts Regierungschef Schulze im ZDF.
4: Zum einen machen wir das, um zu zeigen, wenn wir mit einer Stimme sprechen als drei Bundesländer, da sind wir viel stärker. Und wir sagen, dass bei diesen Themen, bei dem, was im Moment in Berlin diskutiert wird, wir in einzelnen Punkten, aber manchmal auch in vielen Punkten nicht mitmachen werden. Und das haben wir heute in einem Papier auch formuliert.
3: Gerade im Osten sei wichtig, wer 45 Jahre eingezahlt habe, müsse auch abschlagsfrei in Rente gehen können, so Thüringens Regierungschef Vogt. Mehr als 200 Einsatzkräfte kämpfen seit gestern gegen einen Waldbrand in den Chiemgauer Alpen. Die Behörden haben jetzt den Katastrophenfall ausgerufen. Man brauche bei der Brandbekämpfung schnellen Zugriff und schlagkräftige Hilfe. Inzwischen wurde auch Unterstützung aus Österreich angefordert. In diesem Jahr sind schon jetzt mehr Menschen in Deutschland an Hitze gestorben als sonst in ganzen Jahren. Fast 10.000 Hitzetote waren es bisher, schätzt das Robert-Koch-Institut. Mehr als die Hälfte davon führt das RKI auf die Hitzewelle in der zweiten Junihälfte zurück. Große Hitze ist besonders für ältere Menschen gefährlich. Meist ist es eine Kombination mit bestehenden Vorerkrankungen, die zum Tod führt.
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2: Ich bin Moritz Einzel. Die Europäische Fußballunion UEFA droht dem Weltverband FIFA geschlossen mit einem WM-Boykott, falls die FIFA den angekündigten Investorendeal durchzieht. Solange die Pläne weiter bestünden, werde keine UEFA-Nationalmannschaft an FIFA-Wettbewerben teilnehmen, erklärte der Verband nach einem Dringlichkeitstreffen. David Riemer berichtet.
3: Klare Ansage von der UEFA, eindeutiger geht's nicht, dadurch gerät FIFA-Boss Infantino gewaltig unter Druck. Denn eine Fußball-WM ohne Spanien, Frankreich, England oder auch Deutschland zum Beispiel eigentlich nicht vorstellbar. Die 55 Mitgliedsverbände, also auch der DFB, lehnen den Verkauf von Beteiligungsrechten an Weltmeisterschaften an private Investoren einstimmig ab. Die Geldmaschine FIFA mit ihrem Chef Infantino will mit dem Verkauf eines Teils ihrer kommerziellen Rechte noch mehr Milliarden einnehmen.
2: Und auch der Verband für Nord- und Mittelamerika sowie die Karibik, CONCACAF, lehnt die FIFA-Pläne ab. Nach dem Auslaufen des Tankrabatts ist die Inflation in Deutschland sprunghaft gestiegen. Die Verbraucherpreise lagen im Juli um 2,8% höher als ein Jahr zuvor. Besonders die Kosten für Energie sind gestiegen. Dazu gehört auch Sprit. In den nächsten Monaten könnte die Inflationsrate weiter steigen. Die EU will sich bei künstlicher Intelligenz nicht länger von Google, Amazon und Co. abhängen lassen und plant 7 riesige KI-Rechenzentren. Die EU-Kommission sucht für die sogenannten Gigafactories private Investoren und schießt bis zu 10 Milliarden Euro zu. Ziel der Aktion ist es, den Rückstand zu den USA und China im Bereich künstliche Intelligenz aufzuholen. Es gehört traditionell zur Saisonvorbereitung des FC Bayern München ein Testspiel am Tegernsee gegen den FC Rottach Egern. Ebenso traditionell fallen da sehr viele Tore, natürlich in der großen Mehrzahl für die Bayern. Auch diesmal, das Team von Vincent Kompany hat 15:0 gewonnen. Dabei lief Neuzugang Nathaniel Brown erstmals für die Münchner auf. Der deutsche Nationalspieler ist von Eintracht Frankfurt zu den Bayern gekommen.
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2: Ich bin Moritz Einzel. Die Europäische Fußballunion UEFA droht dem Weltverband FIFA geschlossen mit einem WM-Boykott, falls die FIFA den angekündigten Investorendeal durchzieht. Solange die Pläne weiter bestünden, werde keine UEFA-Nationalmannschaft an FIFA-Wettbewerben teilnehmen, erklärte der Verband nach einem Dringlichkeitstreffen. David Riemer berichtet.
3: Klare Ansage von der UEFA, eindeutiger geht's nicht, dadurch gerät FIFA-Boss Infantino gewaltig unter Druck. Denn eine Fußball-WM ohne Spanien, Frankreich, England oder auch Deutschland zum Beispiel eigentlich nicht vorstellbar. Die 55 Mitgliedsverbände, also auch der DFB, lehnen den Verkauf von Beteiligungsrechten an Weltmeisterschaften an private Investoren einstimmig ab. Die Geldmaschine FIFA mit ihrem Chef Infantino will mit dem Verkauf eines Teils ihrer kommerziellen Rechte noch mehr Milliarden einnehmen.
2: Und auch der Verband für Nord- und Mittelamerika sowie die Karibik, CONCACAF, lehnt die FIFA-Pläne ab. Nach dem Auslaufen des Tankrabatts ist die Inflation in Deutschland sprunghaft gestiegen. Die Verbraucherpreise lagen im Juli um 2,8% höher als ein Jahr zuvor. Besonders die Kosten für Energie sind gestiegen. Dazu gehört auch Sprit. In den nächsten Monaten könnte die Inflationsrate weiter steigen. Die EU will sich bei künstlicher Intelligenz nicht länger von Google, Amazon und Co. abhängen lassen und plant 7 riesige KI-Rechenzentren. Die EU-Kommission sucht für die sogenannten Gigafactories private Investoren und schießt bis zu 10 Milliarden Euro zu. Ziel der Aktion ist es, den Rückstand zu den USA und China im Bereich künstliche Intelligenz aufzuholen. Es gehört traditionell zur Saisonvorbereitung des FC Bayern München ein Testspiel am Tegernsee gegen den FC Rottach-Egern. Ebenso traditionell fallen da sehr viele Tore, natürlich in der großen Mehrzahl für die Bayern. Auch diesmal, das Team von Vincent Kompany hat 15:0 gewonnen. Dabei lief Neuzugang Nathaniel Brown erstmals für die Münchner auf. Der deutsche Nationalspieler ist von Eintracht Frankfurt zu den Bayern gekommen.
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2: Ich bin Moritz Einzel. Mit ihrem beispiellosen Terroranschlag vom 7. Oktober 2023 in Israel trat die islamistische Hamas eine neue Welle der Gewalt los. Eine Folge war der jüngste Gaza-Krieg. Jetzt hat der von den USA initiierte sogenannte Friedensrat angeblich eine Vereinbarung zur vollständigen Entwaffnung der Hamas im Gazastreifen erzielt. Das teilte US-Präsident Trump mit. Er sprach von einem monumentalen Schritt hin zu dauerhaftem Frieden und Sicherheit. Die Mitgliedsverbände der Europäischen Fußballunion UEFA drohen dem Weltverband FIFA mit einem WM-Boykott, falls die FIFA den geplanten Investorendeal durchzieht. Das hat die UEFA nach einer Dringlichkeitssitzung mitgeteilt. Auch der Verband für Nord- und Mittelamerika sowie die Karibik CONCACAF stellte sich gegen die FIFA. Deren Präsident Infantino will Vermarktungsanteile an den Weltmeisterschaften an private Geldgeber verkaufen. Katastrophenfall im Chiemgau. Bei Unterwössen kämpfen hunderte Einsatzkräfte weiter gegen einen Waldbrand in einem Bergwald. Der Traunsteiner Landrat Danzer sagte, die Wetterprognose sei nicht günstig. Es sei Hilfe aus Österreich für die Löscharbeiten angefordert worden. Evakuierungen seien derzeit nicht nötig, würden aber sicherheitshalber vorbereitet. Bundeskanzler Merz droht neuer Ärger. Die drei Ostminister, Präsidenten von Sachsen, Sachsen-Anhalt und Thüringen, stellen sich gegen eine Abschaffung der abschlagsfreien Rente nach 45 Beitragsjahren und damit gegen einen wichtigen Baustein der geplanten Rentenreform. Thüringens Regierungschef Vogt im ZDF.
3: Wir sind ja nicht dafür gewählt, in Berlin angenehm aufzufallen, sondern was für unsere Menschen hier zu erreichen. 8 Millionen Leute leben in Mitteldeutschland und die erwarten, dass die Lebenswirklichkeiten auch tatsächlich gesehen werden.
2: Der Chef des CDU-Arbeitnehmerflügels Radke stellt sich hinter die Ostministerpräsidenten. Wer 45 Jahre gearbeitet, Verantwortung übernommen und seinen Beitrag geleistet habe, verdiene Respekt und Verlässlichkeit, sagte Radke dem Redaktionsnetzwerk Deutschland.
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2: Ich bin Moritz Einzel. Mit ihrem beispiellosen Terroranschlag vom 7. Oktober 2023 in Israel trat die islamistische Hamas eine neue Welle der Gewalt los. Eine Folge war der jüngste Gaza-Krieg. Jetzt hat der von den USA initiierte sogenannte Friedensrat angeblich eine Vereinbarung zur vollständigen Entwaffnung der Hamas im Gazastreifen erzielt. Das teilte US-Präsident Trump mit. Er sprach von einem monumentalen Schritt hin zu dauerhaftem Frieden und Sicherheit. Die Mitgliedsverbände der Europäischen Fußballunion UEFA drohen dem Weltverband FIFA mit einem WM-Boykott, falls die FIFA den geplanten Investorendeal durchzieht. Das hat die UEFA nach einer Dringlichkeitssitzung mitgeteilt. Auch der Verband für Nord- und Mittelamerika sowie die Karibik CONCACAF stellte sich gegen die FIFA. Deren Präsident Infantino will Vermarktungsanteile an den Weltmeisterschaften an private Geldgeber verkaufen. Katastrophenfall im Chiemgau. Bei Unterwössen kämpfen hunderte Einsatzkräfte weiter gegen einen Waldbrand in einem Bergwald. Der Traunsteiner Landrat Danzer sagte, die Wetterprognose sei nicht günstig. Es sei Hilfe aus Österreich für die Löscharbeiten angefordert worden. Evakuierungen seien derzeit nicht nötig, würden aber sicherheitshalber vorbereitet. Bundeskanzler Merz droht neuer Ärger. Die drei Ostminister, Präsidenten von Sachsen, Sachsen-Anhalt und Thüringen, stellen sich gegen eine Abschaffung der abschlagsfreien Rente nach 45 Beitragsjahren und damit gegen einen wichtigen Baustein der geplanten Rentenreform. Thüringens Regierungschef Vogt im ZDF.
3: Wir sind ja nicht dafür gewählt, in Berlin angenehm aufzufallen, sondern was für unsere Menschen hier zu erreichen. 8 Millionen Leute leben in Mitteldeutschland und die erwarten, dass die Lebenswirklichkeiten auch tatsächlich gesehen werden.
2: Der Chef des CDU-Arbeitnehmerflügels Radke stellt sich hinter die Ostministerpräsidenten. Wer 45 Jahre gearbeitet, Verantwortung übernommen und seinen Beitrag geleistet habe, verdiene Respekt und Verlässlichkeit, sagte Radke dem Redaktionsnetzwerk Deutschland.
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2: Ich bin Moritz Einzel. Angesichts der aktuellen Hitzewelle wird einmal mehr klar, Hitzeschutz wird ein immer wichtigeres Thema, gerade für die Städte. Darauf hat der Hauptgeschäftsführer des Deutschen Städtetags Schuchardt eindringlich hingewiesen. Im ZDF sagte er, dass es da ganz unterschiedliche Probleme gibt.
3: Das sind Städte wie Mannheim, die einfach aus der Wiederaufbauarchitektur heraus ein hohes Maß an Versiegelung haben. Oder auch Städte, insbesondere in Tallagen, Kessellagen, die besonders getroffen sind, während für andere Städte sich andere Herausforderungen stellen, nehmen sie Potsdam mit großen Wasserflächen.
2: Schuchardt nahm Bund und Länder in die Pflicht. Die Klimaanpassung werde praktisch einen kompletten Umbau der Städte zur Folge haben. Bestehende Förderprogramme reichten dafür nicht aus. Es ist ein wuchtiges Statement, das die Europäische Fußballunion UEFA daraus gegeben hat. Die klare Botschaft, wenn der Weltverband FIFA seine Pläne umsetzt, Vermarktungsanteile der Weltmeisterschaften an Investoren zu verkaufen, dann ist Europa raus. Keine UEFA-Nationalmannschaft nimmt dann an der WM teil, eine offene Boykottdrohung. Die WM dürfe nicht als Anlageprodukt behandelt werden, heißt es in der Erklärung der UEFA. Die islamistische Terrorgruppe Hamas im Gazastreifen soll vollständig entwaffnet werden. Dazu gibt es jetzt offenbar eine Vereinbarung. Der Friedensrat, den die USA ins Leben gerufen haben, hat laut US-Präsident Trump diesen Durchbruch erzielt. Trump spricht von einem monumentalen Schritt hin zu dauerhaftem Frieden und Sicherheit. Torfestival am Tegernsee. Die Fußballer des FC Bayern haben einen Testkick gegen den FC Rottach-Egern mit 15:0 gewonnen. Die Partie gegen den Kreisklasse-Club hat mittlerweile Tradition in der Saisonvorbereitung der Münchner. Alle Stars waren noch nicht dabei, aber es gab immerhin Tore von Joshua Kimmich und Alexander Pavlovic. Und Neuzugang Nathaniel Brown feierte sein Debüt im Bayern-Trikot.
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